0: 28 Grad am Oberrhein. Und die weiteren Aussichten. Am Dienstag kommt von Westen her Regen, ansonsten ist es freundlicher. Die Höchstwerte erreichen maximal 16 bis 30 Grad. Und am Mittwoch gibt es im Norden und in der Mitte noch einige Wolken, auch kräftige Gewitter. Im Süden ist es dagegen heiter und die Maximalwerte liegen bei 19 bis 30 Grad. Es ist 2.03 Uhr.
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1: Um 3 Uhr mit Milat Kupay. Die Stadt Monschau an der Grenze zu Belgien hat bestätigt, dass die Evakuierung von 2 Straßenzügen eine reine Vorsichtsmaßnahme ist. Etwa 30 Menschen seien davon betroffen, um nicht durch den großflächigen Waldbrand im Nachbarland in Gefahr zu geraten. Aus Monschau, Sabine Rieck.
2: Direkt nach der Evakuierungsmeldung gingen Polizei und Feuerwehr von Tür zu Tür. Die Bewohner der Straßenzüge können in einer benachbarten Schule unterkommen. Die Feuerwehr in der Region ist in ständiger Bereitschaft und wässert aktuell die Waldgebiete auf deutscher Seite, damit sich der Brand im Hohen Venn nicht weiter ausdehnen kann. Im Pendelverkehr bringen Tanklastzüge Löschwasser zu dem Waldgebiet. Ob noch weitere Bewohner aus Monschau oder Umgebung ihre Häuser und Wohnungen verlassen müssen, ist derzeit noch nicht abzuschätzen.
1: US-Präsident Trump will die gemeinsamen Militärübungen mit Südkorea in Zukunft deutlich verringern. Auf seiner Online-Plattform schrieb Trump, die Manöver seien teuer und sendeten ein feindseliges Signal an Nordkorea. Angesichts seiner so wörtlich sehr guten Beziehung zu Machthaber Kim Jong-un sei er nicht glücklich darüber. Allerdings sei es auch zu spät, die Teilnahme an dem am heute beginnenden Manöver noch abzusagen. Die USA sind seit langem der wichtigste Verbündete Südkoreas. Dort sind fast 30.000 US-Soldaten stationiert. Unterdessen hat das Manöver nach Angaben aus Seoul planmäßig angefangen. Die Übungen verliefen planmäßig, erklärte ein Sprecher des südkoreanischen Verteidigungsministeriums vor Journalisten. Bei der Leichtathletik-EM in Birmingham hat Weitspringerin Malaika Mihambo eine Medaille verpasst. Insgesamt gewannen deutsche Athletinnen und Athleten einmal Gold, zweimal Silber und einmal Bronze. Aus Birmingham, Irina Gneb.
3: Die Mihambo-Flugshow blieb aus und trotzdem war es ein glänzender Abend für die deutschen Leichtathleten. Über die 3000 Meter Hindernis wurde Frederik Rupert seiner Favoritenrolle gerecht und lief zu Gold. Neben dem Europarekordhalter überzeugte auch Kai Bebendorf, der Bronze gewann. Für eine große Überraschung sorgte Speerwerferin Julia Ulbricht, die Silber holte. Auch die Sprintstaffel wurde im Mixed Zweite. Auf der Ziellinie war nur das britische Team schneller als Schlussläuferin Gina Lückenkämper. Einziger Wermutstropfen, Weitspringerin Malaika Mihambo verpasste die Titelverteidigung deutlich. Die Olympiasiegerin von Tokio wurde Fünfte.
1: Das waren die Nachrichten. Das Wetter in Deutschland. Tagsüber unbeständig mit Schauern, vor allem im Südosten teils kräftige Gewitter, daneben auch freundliche Abschnitte, 18 Grad in Nordfriesland bis 28 Grad am Oberrhein. Morgen von Westen her Regen, sonst freundlicher 16 bis 30 Grad. Die weiteren Aussichten, Mittwoch im Norden und in der Mitte unbeständig, im Süden heiter 19 bis 30 Grad, am Donnerstag wechselhaft bei 19 bis 28 Grad. Es ist 3.03 Uhr.
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1: Um 4 Uhr mit Milat Kupay. Wegen des Feuers im Naturschutzgebiet Hohes Venn mussten am späten Abend auch in Deutschland einige Menschen ihre Häuser verlassen. Einsatzkräfte begleiteten etwa 30 Bürger zweier Straßenzüge in Monschau an der deutsch-belgischen Grenze ins Freie. Grund für die Evakuierung war der Stadt zufolge zunächst vor allem die Rauchbelastung. Im Verlauf der Nacht rückten die Flammen aber auf ca. 300 Meter an die leeren Häuser heran. Das Feuer hat in Belgien bereits mehr als 3000 Hektar Fläche zerstört. Vor allem der ständig drehende Wind erschwert den Einsatzkräften den Kampf gegen die Flammen. Immer mehr Migranten und abgelehnte Asylbewerber verlassen offenbar freiwillig Deutschland. Laut den Funke-Zeitungen reisten in den ersten 6 Monaten des Jahres fast 9300 Menschen zurück in ihre Heimat. Aus der Nachrichtenredaktion Ulrike Ufer.
2: Dies sei im Rahmen von Rückkehrprogrammen geschehen, heißt es in den Berichten. Im ersten Halbjahr 2025 verließen demnach etwa 7300 Menschen Deutschland freiwillig, also fast 2000 weniger. Laut Bundesinnenministerium haben die Behörden zwischen Januar und Ende Juni fast 19.000 Personen abgeschoben. Einen Teil mit Zwang durch die Polizei, einen anderen Teil mit Anreizen und Förderung. Die Zeitungen berufen sich auf das Bundesamt für Migration und Flüchtlinge.
1: Mehrere Top-US-Gesandte wollen heute mit dem israelischen Ministerpräsidenten Netanyahu zusammentreffen, um über den Gaza-Friedensplan von Präsident Trump zu beraten. Bereits gestern waren die Abgesandten Kushner und Mladenov in Kairo mit Vermittlern aus Ägypten, Katar und der Türkei zusammengekommen, wie es aus Diplomatenkreisen verlautete. Netanyahu hatte Trumps jüngsten Entwurf für eine Friedenslösung als unannehmbar bezeichnet. Einem hochrangigen israelischen Regierungsvertreter zufolge ist Israel insbesondere besorgt über die Forderung Washingtons, gezielte Tötungen von Hamas-Mitgliedern einzustellen. Bei der Leichtathletik-EM in Birmingham hat der Deutsche Frederik Ruppert über 3000 Meter Hindernis Gold geholt. Es ist der erste große Titel für den 29-Jährigen. Bronze ging an seinen Teamkollegen Karl Bebendorf. Außerdem hat Speerwerferin Julia Ulbricht überraschend eine Silbermedaille gewonnen. Gold ging an die Kroatin Sarah Kolak. Vorher hatte schon die deutsche Mixed-Staffel im Sprint über 4x100 Meter die Silbermedaille gewonnen. Das waren die Nachrichten. Das Wetter in Deutschland. Tagsüber unbeständig, mit Schauern, vor allem im Südosten teils kräftige Gewitter, daneben auch freundliche Abschnitte, 18 Grad in Nordfriesland bis 28 Grad am Oberrhein. Morgen von Westen her Regen, sonst freundlicher, 16 bis 30 Grad. Die weiteren Aussichten am Mittwoch im Norden und in der Mitte unbeständig bei 19 bis 30 Grad. Und die Zeit, es ist 4.03 Uhr.
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1: Um 5 Uhr mit Milat Kupay. Wegen des Feuers im Naturschutzgebiet Hohes Venn mussten am späten Abend auch in Deutschland einige Menschen ihre Häuser verlassen. Einsatzkräfte begleiteten etwa 30 Bürger zweier Straßenzüge in Monschau an der deutsch-belgischen Grenze ins Freie. Grund für die Evakuierung war der Stadt zufolge zunächst vor allem die Rauchbelastung. Im Verlauf der Nacht rückten die Flammen aber auf ca. 300 Meter an die leeren Häuser heran. Das Feuer hatte in Belgien bereits mehr als 3000 Hektar Fläche zerstört. Vor allem der ständig drehende Wind erschwert den Einsatzkräften den Kampf gegen die Flammen. Immer mehr Migranten und abgelehnte Asylbewerber verlassen offenbar freiwillig Deutschland. Laut den Funke-Zeitungen reisten in den ersten 6 Monaten des Jahres fast 9300 Menschen zurück in ihre Heimat. Aus der Nachrichtenredaktion Ulrike Ufer.
2: Dies sei im Rahmen von Rückkehrprogrammen geschehen, heißt es in den Berichten. Im ersten Halbjahr 2025 verließen demnach etwa 7300 Menschen Deutschland freiwillig, also fast 2000 weniger. Laut Bundesinnenministerium haben die Behörden zwischen Januar und Ende Juni fast 19.000 Personen abgeschoben. Einen Teil mit Zwang durch die Polizei, einen anderen Teil mit Anreizen und Förderung. Die Zeitungen berufen sich auf das Bundesamt für Migration und Flüchtlinge.
1: Mehrere Top-US-Gesandte wollen heute mit dem israelischen Ministerpräsidenten Netanyahu zusammentreffen, um über den Gaza-Friedensplan von Präsident Trump zu beraten. Bereits gestern waren die Abgesandten Kushner und Mladenov in Kairo mit Vermittlern aus Ägypten, Katar und der Türkei zusammengekommen, wie aus Diplomatenkreisen verlautete. Netanyahu hatte Trumps jüngsten Entwurf für eine Friedenslösung als unannehmbar bezeichnet. Einem hochrangigen israelischen Regierungsvertreter zufolge ist Israel insbesondere besorgt über die Forderung Washingtons, gezielte Tötungen von Hamas-Mitgliedern einzustellen. Bei der Leichtathletik-EM in Birmingham hat der Deutsche Frederik Ruppert über 3000 Meter Hindernis Gold geholt. Es ist der erste große Titel für den 29-Jährigen. Bronze ging an seinen Teamkollegen Karl Bebendorf. Außerdem hat Speerwerferin Julia Ulbricht überraschend eine Silbermedaille gewonnen. Gold ging an die Kroatin Sarah Kolak. Vorher hatte schon die deutsche Mixed-Staffel im Sprint über 4x100 Meter die Silbermedaille gewonnen. Das waren die Nachrichten. Das Wetter in Deutschland, tagsüber unbeständig mit Schauern, vor allem im Südosten teils kräftige Gewitter, daneben auch freundliche Abschnitte, 18 Grad in Nordfriesland bis 28 Grad am Oberrhein. Morgen von Westen her Regen, sonst freundlicher, 16 bis 30 Grad und am Mittwoch unbeständig bei 19 bis 30 Grad. Es ist 5.03 Uhr.
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1: Um 6 Uhr mit Susanne Lemke. Das Feuer im belgischen Naturschutzgebiet Hohes Venn rückt nicht weiter auf deutsches Gebiet vor. Wie ein Feuerwehrsprecher am Morgen mit sagte, spielen leichter Regen, Windstille und hohe Luftfeuchtigkeit den Einsatzkräften in die Hände. Am späten Abend mussten aus Sicherheitsgründen etwa 30 Bewohner in 2 Ortsteilen von Monschau ihre Häuser verlassen. Inzwischen sind in dem größten Waldbrand in der Geschichte Belgiens etwa 3000 Hektar Fläche verbrannt. Bundesfinanzminister Lars Klingbeil will Start-ups in Deutschland mit besseren steuerlichen Bedingungen unterstützen. Der SPD-Politiker Klingbeil sagte den Zeitungen des Redaktionsnetzwerks Deutschland, die Bundesregierung werde so dafür sorgen, dass deutlich mehr privates Kapital in junge, innovative Unternehmen fließe. Hintergrund sei, dass junge Unternehmen zu oft am Kapital für den nächsten Wachstumsschritt scheiterten. Klingbeil will dem Bericht zufolge heute in Berlin auf einer Konferenz mit Gründern über ihre speziellen Bedürfnisse sprechen. Die BSW-Fraktion im Thüringer Landtag kommt heute zu Beratungen zusammen. Hintergrund ist die Forderung des Bundesvorstandes, Ministerpräsident Mario Vogt nicht länger zu stützen und den Weg für einen parteiunabhängigen Regierungschef freizumachen. Steffi Eschrich vom Thüringer BSW-Landesverband sagte dem MDR, sie gehe vom Fortbestand der Bromberg-Koalition aus. Zwar gebe es in jeder Partei Diskussionen, man werde aber nicht mit der AfD einen neuen Ministerpräsidenten wählen. In Heidenau soll im Laufe des Tages eine Fliegerbombe aus dem Zweiten Weltkrieg entschärft werden. Der 250 Kilogramm schwere Blindgänger war in der Elbe im Bereich Heidenau-Pratzschwitz entdeckt worden. Anwohner im Radius von etwa 1000 Metern um den Fundort sollen bis 9 Uhr den Sperrbereich verlassen. Betroffen sind beide Elbseiten. Die Stadt hat Notunterkünfte eingerichtet. Am letzten Tag der Leichtathletik-EM in Birmingham haben die deutschen Sportler weitere Medaillen gewonnen. Frederik Rupert rannte über 3000 Meter Hindernis zu Gold. Bronze ging an Karl Bebendorf aus Dresden. Sperrwerferin Julia Ulbricht überraschte mit Silber. Ebenfalls Silber sicherte sich die gemischte deutsche Sprintstaffel über 4x100 Meter. Bei der Schwimm-EM in Paris holte Isabel Gose über 400 Meter Freistil Silber. Bronze ging an Maja Werner. Bei den Männern gewann Lukas Mertens in der gleichen Disziplin Bronze. Das waren die Nachrichten.
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2: Mit Andreas Kallwitz, ich wünsche Ihnen einen schönen Montagmorgen.

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1: Mit Andreas Kalwitz, einen schönen guten Morgen und hier kommt noch ein Andreas, Andreas Lebbing.

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1: Heute mit Dr. Johann Schneider aus Halle.
2: Schlagfertig im Gespräch zu reagieren, das wünsche ich mir, wenn mir die passende Antwort erst einfällt, nachdem ein nicht so gutes Gespräch vorüber ist. Jesus war da wohl geistesgegenwärtiger. Zum Beispiel, wenn er auf eine herausfordernde Bemerkung antwortet: Gebt dem Kaiser, was des Kaisers ist, und Gott, was Gottes ist. Diese schlagfertige Antwort zeigt, dass Jesus die Falle, die ihm im Gespräch gestellt wird, gleich durchschaut. Dem Versuch, ihn anhand der Frage nach der Steuerpflicht als Feind des politischen Systems aussehen zu lassen, entzieht er den Boden. Gebt dem Kaiser, was des Kaisers ist, und Gottes, was Gottes ist. Damit rechtfertigt er nichts, aber er lässt sich auch nicht in ein entweder du gehörst zu uns oder du bist unser Feind hinein manipulieren. Vielmehr bewahrt er die Distanz und sorgt damit für Klarheit. Christen sind als Bürger den staatlichen Gesetzen verpflichtet. Dazu gehört auch gegenseitiger Respekt und Solidarität. Darüber hinaus sind wir als Christen auch Gott und seinen Geboten verpflichtet, und im Zweifelsfall gilt, man soll Gott mehr gehorchen als den Menschen. Wir werden nicht mehr von imperialen Herrschern regiert, die totalen Gehorsam und Anpassung einfordern. Heute haben wir, Gott sei Dank, die Freiheit, denjenigen unsere Stimme zu geben, denen wir zutrauen, unser Land mit allen, die darin wohnen, möglichst gut zu regieren. Damit das so bleibt, lassen Sie uns schlagfertig und geistesgegenwärtig handeln. Johann Schneider, evangelischer Regionalbischof aus Halle.
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1: Um 7 Uhr mit Susanne Lemke. Das Feuer im belgischen Naturschutzgebiet Hohes Venn rückt nicht weiter auf deutsches Gebiet vor. Wie ein Feuerwehrsprecher am Morgen sagte, spielen leichter Regen, Windstille und hohe Luftfeuchtigkeit den Einsatzkräften in die Hände. Am späten Abend mussten aus Sicherheitsgründen etwa 30 Bewohner in zwei Ortsteilen von Monschau ihre Häuser verlassen. Inzwischen sind in dem größten Waldbrand in der Geschichte Belgiens etwa 3000 Hektar Fläche verbrannt. Die BSE-Fraktion im Thüringer Landtag kommt heute zu Beratungen zusammen. Hintergrund ist die Forderung des Bundesvorstandes, Ministerpräsident Mario Vogt nicht länger zu stützen und den Weg für einen parteiunabhängigen Regierungschef frei zu machen. Steffi Eschrich vom Thüringer BSW-Landesvorstand sagte dem MDR, sie gehe vom Fortbestand der Brombeer-Koalition aus. Zwar gäbe es in jeder Partei Diskussionen, man werde aber nicht mit der AfD einen neuen Ministerpräsidenten wählen. In Haldenau soll im Laufe des Tages eine Fliegerbombe aus dem Zweiten Weltkrieg entschärft werden. Der 250 Kilo schwere Blindgänger war in der Elbe im Bereich Haldenau-Pratschwitz entdeckt worden. Anwohner im Radius von etwa 1000 Metern um den Fundort sollen bis 9 Uhr den Sperrbereich verlassen. Betroffen sind beide Elbseiten. Die Stadt hat Notunterkünfte eingerichtet. Bundesfinanzminister Lars Klingbeil will die Start-ups in Deutschland mit besseren steuerlichen Bedingungen unterstützen. Der SPD-Politiker sagte den Zeitungen des Redaktionsnetzwerks Deutschland, die Bundesregierung werde so dafür sorgen, dass deutlich mehr privates Kapital in junge, innovative Unternehmen fließe. Hintergrund sei, dass junge Unternehmen zu oft am Kapital für den nächsten Wachstumsschritt scheiterten. Klingbeil will, dem Bericht zufolge, heute in Berlin auf einer Konferenz mit Gründern über ihre Bedürfnisse sprechen. Am letzten Tag der Leichtathletik-EM in Birmingham haben die deutschen Sportler weitere Medaillen gewonnen. Frederik Ruppert rannte über 3000 Meter Hindernis zu Gold. Bronze ging an Karl Biebendorf aus Dresden. Speerwerferin Julia Ulbricht überraschte mit Silber. Ebenfalls Silber sicherte sich die gemischte deutsche Sprintstaffel über 4x100 Meter. Bei der Schwimm-EM in Paris holte Isabel Gose über 400 Meter Freistil Silber. Bronze ging an Maja Werner. Bei den Männern gewann Lukas Mertens in der gleichen Disziplin Bronze. Das waren die Nachrichten.
2: Und jetzt der Wetterbericht für die MDR Schlagerwelt. Heute neben Wolken nur gelegentlich etwas Sonne, zum Teil Schauer und Gewitter. Die Höchstwerte liegen zwischen 18 und 23, in den Bergen zwischen 16 und 18 Grad. Morgen wechselnd bewölkt, vom Westen her zeitweise schauerartiger Regen. Die Höchstwerte 18 bis 23 Grad und am Mittwoch wechselnd bewölkt, einzelne Schauer, maximal 23 Grad.
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2: Ja, und mit einem Klassiker geht's rein in die 7-Uhr-Stunde. Hier kommt Martin Mann.

0: 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Das tue ich so gern für dich. Das war Oliver Heidt hier in Ihrer MDR Schlagerwelt. Und ich wünsche Ihnen einen schönen guten Morgen. Kommen Sie gut in diesen Montag, den 17. August. Wir schauen aufs Kalenderblatt. Namenstag haben heute Hyacinth, Janine, Gudrun und Amor. Und der Amor war Gefährte des heiligen Pirmin und wirkte als Glaubensbote im Odenwald so um 777. Und die Jahrestage für den 17. August sind, heute ist Tag der Aubergine, dann ist heute Tag des Bleistifts, dann ist der Ich-mag-meine-Füße-Tag und heute ist Ehrentag der schwarzen Katze. Und wie sagte mal Albert Schweitzer, es gibt zwei Möglichkeiten, vor dem Elend des Lebens zu flüchten. Musik und Katzen.
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Ja, die Swiss Lady, das war die Pepe Linhardt Band, die Tourband von Udo Jürgens. Einen schönen Montagmorgen wünsche ich Ihnen mit Ihrer MDR Schlagerwelt gleich um 7:30. Da gibt es wie gewohnt die Nachrichten aus Ihrer Region, den Wetterbericht dazu. Und bis dahin habe ich Christine Stark für Sie mit einem Titel, den sie damals zusammen mit ihrem Ehemann Matthias Reim geschrieben hat. Lass mich gehen.

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1: Mit Frank Thomas. Sachsen gehört weiter zu den Bundesländern mit den höchsten Energiekosten. Das ergab eine Auswertung des Vergleichsportals Verivox. Danach lagen die kaufkraftbereinigten Ausgaben für Wärme, Strom und Kraftstoffe bis Ende Juli im Freistaat durchschnittlich 17% über dem Bundesdurchschnitt. Nur in Bremen und Thüringen mussten die Haushalte einen höheren Anteil ihres Einkommens für Energie ausgeben. Am günstigsten kamen Verbraucher in Bayern weg. Die größten Unterschiede gibt es der Analyse zufolge bei den Heiz- und Tankkosten. Sie fielen in Regionen mit geringerer Kaufkraft besonders ins Gewicht. Der Stendaler AfD-Europaabgeordnete Arno Bausimmer ist offenbar alkoholisiert am Steuer erwischt worden. Nach übereinstimmenden Berichten wurde der 43-Jährige letzte Woche bei einer Verkehrskontrolle angehalten. Wie die Zeitung Volksstimme schreibt, wurden 1,2 Promille festgestellt. Erst am Donnerstag letzter Woche soll Bausimmer zwei Jugendliche mit einem Baseballschläger verfolgt und einen von ihnen verletzt haben. Die Jungen hatten zuvor einen AfD-Banner zerschnitten. Eine Firma aus Wiegendorf im Weimarer Land testet mit einer begrünten Klimainsel einen Rückzugsort in heißen Städten. Diese Klimainsel besteht aus bepflanzten Lamellenwänden und bietet im Inneren Sitzgelegenheiten für Passanten. Nach Angaben der Herstellerfirma liegen die Temperaturen 5 bis 7 Grad unter denen im Außenbereich. Soweit die Meldungen. 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
2: Und hier der Wetterbericht für die MDR Schlagerwelt. Heute neben Wolken gelegentlich etwas Sonne, zum Teil immer wieder Schauer. Die Höchstwerte liegen zwischen 18 und 23, in den Bergen zwischen 16 und 18 Grad. Morgen wechselnd bewölkt, von Westen her zeitweise schauerartiger Regen. Die Höchstwerte 18 bis 23 Grad und am Mittwoch wechselnd bewölkt, einzelne Schauer, maximal 23 Grad.
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2: Ja, einen schönen guten Morgen wünsche ich Ihnen jetzt mit Uli Schwinge.

0: Sie haben bestimmt die Stimme wiedererkannt. Genau das war Hanne Haller. Und wir schauen jetzt an die belgische Grenze.
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0: Wegen des großen Waldbrandes an der belgischen Grenze in Nordrhein-Westfalen müssen immer mehr Menschen ihre Häuser verlassen. Betroffen ist vor allem der Ort Monschau in der Eifel. Das Feuer hat seit Freitag bereits 3000 Hektar Wald vernichtet. In der Region ist es der größte Waldbrand in der Geschichte. Für die MDR Schlagerwelt berichtet Arndt Lorenz.
2: Das Feuer ist am Morgen bis auf 300 Meter an Wohnhäuser herangerückt. Das sagte ein Sprecher der Feuerwehr. In der Nacht mussten bereits zwei Straßenzüge evakuiert werden. Die Bewohner von Monschau waren zuvor über die Nina-Warn-App informiert worden. Es bestehe Lebensgefahr. Etwa 30 Bewohner kamen vorerst bei Verwandten und Freunden oder in einer Schule unter, die als Sammelstelle genutzt wird. Obwohl das Feuer so nah an den Häusern steht, hoffen die Rettungskräfte nach eigenen Angaben, die etwa 17 Gebäude noch retten zu können. Vorsorglich wurden Wiesen und Böschungen deshalb mit Wasser gedrängt. Traktoren und Lkw mit großen Tanks bringen das Wasser dahin. Auch große transportable Tanks für Löschfahrzeuge werden gefüllt mit Wasser aus der in der Nähe liegenden Perlebachtalsperre. Während die Lage im Hohen Venn rund um Monschau weiter gefährlich bleibt, geben die Rettungskräfte im Hürtgenwald vorsichtig Entwarnung. Dort waren vor 4 Tagen 300 Hektar Wald in Brand geraten. Der Ort Gai musste vollständig evakuiert werden. Vorgestern Abend konnten die 2000 Bewohner zurückkehren. Der Brand ist unter Kontrolle. Aber noch immer sind mehrere hundert Einsatzkräfte dabei, Glutnester zu löschen. Beim verheerenden Brand im Hohen Venn rechnen die Behörden mit wochenlangen Löscharbeiten.
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1: Um 8 Uhr mit Susanne Lemke. Im Kampf gegen den Brand im belgischen Naturschutzgebiet Hohes Venn bekommen die Einsatzkräfte Unterstützung aus Deutschland. Wie das Verteidigungsministerium in Berlin mitteilte, werden 2 Bundeswehr-Transporthubschrauber zur Verfügung gestellt. Sie seien mit Löschwasserbehältern ausgestattet und sollten ab heute für zunächst eine Woche im Einsatz sein. Nach Angaben aus dem Rathaus von Monschau geht man derzeit nicht davon aus, dass das Feuer auf deutsches Gebiet überspringt. Die BSW-Fraktion im Thüringer Landtag kommt heute zu Beratungen zusammen. Hintergrund ist die Forderung des Bundesvorstandes, Ministerpräsident Mario Vogt nicht länger zu stützen und den Weg für einen parteiunabhängigen Regierungschef freizumachen. Steffi Eschrich vom Thüringer BSW-Landesvorstand sagte dem MDR, sie gehe vom Fortbestand der Bromberg-Koalition aus. Zur möglichen Wahl eines neuen Ministerpräsidenten in Zusammenarbeit mit der AfD erklärte sie, jeder Partei gebe es verschiedene Stimmen, aber grundsätzlich sei das nicht das Begehr. In Heidenau soll im Laufe des Tages eine Fliegerbombe aus dem Zweiten Weltkrieg entschärft werden. Die 250 Kilogramm schwere Blindgänger war in der Elbe im Bereich Heidenau-Pratzschwitz entdeckt worden. Anwohner im Radius von etwa 1000 Metern um den Fundort sollen bis 9 Uhr den Sperrbereich verlassen. Betroffen sind beide Elbseiten. Die Stadt hat Notunterkünfte eingerichtet. Bundesfinanzminister Lars Klingbeil will Start-ups in Deutschland mit besseren steuerlichen Bedingungen unterstützen. Der SPD-Politiker sagte den Zeitungen des Redaktionsnetzwerks Deutschland, die Bundesregierung werde so dafür sorgen, dass deutlich mehr privates Kapital in junge, innovative Unternehmen fließe. Klingbeil will dem Bericht zufolge heute in Berlin auf einer Konferenz mit Gründern über ihre Bedürfnisse sprechen. Am letzten Tag der Leichtathletik-EM in Birmingham haben die deutschen Sportler weitere Medaillen gewonnen. Frederik Ruppert frannte über 3000 Meter Hindernis zu Gold. Bronze ging an Karl Bebendorf aus Dresden. Speerwerferin Julia Ulbricht überraschte mit Silber. Ebenfalls Silber sicherte sich die gemischte deutsche Sprintstaffel über 4x100 Meter. Bei der Schwimm-EM in Paris holte Isabel Gose über 400 Meter Freistil Silber. Bronze ging an Maja Werner. Bei den Männern gewann Lukas Mertens in der gleichen Disziplin Bronze. Das waren die Nachrichten.
2: Und jetzt der Wetterbericht für die MDR Schlagerwelt. Heute viele Wolken, gelegentlich etwas Sonne, zum Teil gibt es immer wieder Schauer. Die Höchstwerte liegen zwischen 18 und 23, in den Bergen zwischen 16 und 18 Grad. Morgen wechselnd bewölkt, vom Westen her zeitweise schauerartiger Regen, die Höchstwerte 18 bis 23 Grad. Und morgen wechselnd bewölkt, mit Auflockerungen einzelne Schauer, maximal 23 Grad.
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2: Ja, und hier kommt Irene Shear. Einen schönen Montagmorgen wünsche ich.

Das war die Gruppe Looping und Nie mehr ohne dich. Einen schönen guten Morgen, einen schönen Montagmorgen mit ihrer MDR Schlagerwelt. Und jetzt habe ich für Sie einen Philipp aus Berlin und er gehört zu den Künstlern, die Musik nicht machen, weil sie müssen, sondern weil sie ohne nicht können. Es geht um Philipp Kohl. Bereits Ende der 90er Jahre feierte er ja große Erfolge, war dann in vielen, vielen TV-Shows zu sehen. Und nach vielen Jahren, abseits des großen Rampenlichts, kehrte er letztes Jahr zurück mit neuer Energie und neuen musikalischen Visionen. Hier habe ich seine aktuelle Single Ein neues Blau und mit diesem Lied ist er natürlich auch in unserer ARD-Hitparade mit vertreten, in der zweiten Woche Hit Nummer 11. Aber Sie können ja noch abstimmen bis Mittwochmittag 12 Uhr. Klicken Sie sich einfach mal auf unsere Internetseite ardschlagerwelt.de. Dort können Sie für die Neuvorschläge und für die komplette Hitliste abstimmen. Und hier ist der Philipp Kohl, Ein neues Blau. 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

0: Das war Gilbert Bécaud hier in ihrer MDR-Schlagerwelt und ich wünsche Ihnen einen schönen guten Morgen. Auch Josephine Bächler in unserem Wetterstudio, schönen guten Morgen. Josephine, mit dem Schulbeginn ist die große Hitze durch, ne?
1: Das definitiv. Also wir werden heute sogar noch nicht mal in den, in Anführungsstrichen, sommerlich warmen Bereich, also ab 25 Grad können wir das ja immer sagen, gehen, denn wir bleiben eher so bei 18 bis 23 Grad, selbst am Nachmittag. Das hängt damit zusammen, dass wir gerade etwas kühlere Meeresluft herangelenkt bekommen und auch noch Tiefdruck Einfluss haben. Das bedeutet, es sind viele Wolken am Himmel und es ziehen auch noch einige Schauer und auch Gewitter über uns hinweg. Vor allem der Schwerpunkt der Gewitter ist heute vom Südosten Thürings bis nach Sachsen und wird auch bis in den Nachmittag uns beschäftigen. Gerade sind zum Beispiel auch vor allem die kräftigen Gewitter Richtung Vogtland unterwegs, aber auch Kreis Meißen, Dresden und Bautzen ist davon betroffen.
0: Kommt da in den nächsten Tagen noch mehr runter?
1: Das ist heute voraussichtlich nicht ganz der Fall, aber es ziehen doch einige Schauer- und Gewittergebiete noch durch. Die meisten Gewitter, vor allem vom Südosten Thürings bis nach Sachsen, selbst in den Nachmittag hinein wird uns das hier beschäftigen. Für den Rest gibt es dann eher die Schauer und neben diesen Schauer- und Gewittergebieten kann sich auch ab und an mal die Sonne zeigen, wie zum Beispiel aktuell vor allem in Sachsen-Anhalt und in Teilen Thürings.
0: Sag mal, so ein schöner Landregen, der ist erstmal nicht in Sicht.
1: Nein, eher nicht. Also morgen kann zwar schon zeitweise mal schauerartiger Regen über uns hinwegziehen. Das wird dann auch in der Fläche ein bisschen mehr sein, punktuell dann aber natürlich nicht solche Extremereignisse geben. Die Temperatur, die liegt dann so zwischen 18 und 23 Grad, ähnlich wie heute. Das ist eher der mäßig warme Bereich und den halten wir eigentlich auch am Mittwoch.
0: Danke, Josephine Bächler in unserem Wetterstudio.
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1: Mit Barbara Meßmann. In Sachsen, Sachsen-Anhalt und Thüringen startet heute das neue Schuljahr. Hunderttausende Schülerinnen und Schüler kehren in die Klassenzimmer zurück oder beginnen ihre Schulzeit. Für das neue Schuljahr wurden neue Lehrpläne veröffentlicht. In Thüringen haben die Gemeinschaftsschulen dabei zum ersten Mal ihre eigenen Lehrpläne bekommen. Ziel sind laut Bildungsministerium mehr fächerübergreifende Aufgaben, zum Beispiel bei Sprach-, Medien- und Demokratiebildung. Vielerorts führt die Polizei in den ersten Schultagen Geschwindigkeitskontrollen rund um Schulen durch. Durch das Niedrigwasser der Elbe ist bei Heidenau in Sachsen ein scharfer Blindgänger aus dem Zweiten Weltkrieg im Fluss freigelegt worden. Wie die Polizei mitteilte, handelt es sich um eine 250 Kilogramm schwere Fliegerbombe. Der Kampfmittelbeseitigungsdienst werde den Sprengsatz gegen Mittag vor Ort entschärfen. Dafür richtet die Polizei einen Sperrbereich von etwa 1000 Metern ein. Anwohner beiderseits der Elbe müssen bis 9 Uhr ihre Häuser und Wohnungen verlassen. In Zöllenroder-Triebes in Thüringen ist in der Nacht eine Lagerhalle in Vollbrand geraten. Die Feuerwehr ist weiterhin vor Ort und lässt die Halle laut Polizei kontrolliert abbrennen. Dort waren nach ersten Erkenntnissen Heu und Stroh gelagert. Auf dem Dach befand sich eine Photovoltaikanlage. Der Schaden wird auf bis zu 1 Million Euro geschätzt. Verletzt wurde niemand. Die Brandursache ist noch unklar. Soweit die Meldungen, jetzt neu. 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
2: Und jetzt der Wetterbericht für die MDR Schlagerwelt. Heute neben Wolken nur gelegentlich etwas Sonne, zum Teil Schauer und Gewitter. Die Höchstwerte liegen zwischen 18 und 23, in den Bergen zwischen 16 und 18 Grad. Morgen wechselnd bewölkt, vom Westen her zeitweise schauerartiger Regen. Die Höchstwerte 18 bis 23 Grad und am Mittwoch wechselnd bewölkt, einzelne Schauer, maximal 23 Grad.
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0: Ach, ein echter Klassiker von Conny Francis hier in ihrer MDR Schlagerwelt. Kommen Sie ganz entspannt in den Tag, der ja frisch sein wird und vielerorts Regen bringt. Und den Regen, den brauchen wir ja unbedingt. Ja, seit einigen Tagen, da sind wir ja weltweit zu hören.
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1: Um 9 Uhr mit Susanne Lemke. Im Kampf gegen den Brand im belgischen Naturschutzgebiet Hohes Venn bekommen die Einsatzkräfte Unterstützung aus Deutschland. Wie das Verteidigungsministerium in Berlin mitteilte, werden 2 Bundeswehr-Transporthubschrauber zur Verfügung gestellt. Sie seien mit Löschwasserbehältern ausgestattet und sollen ab heute für zunächst eine Woche im Einsatz sein. Nach Angaben aus dem Rathaus von Monschau geht man derzeit nicht davon aus, dass das Feuer auf deutsches Gebiet überspringt. Der BSW-Bundesvorstand hält es für sinnvoll, die Parteimitglieder an der Diskussion über den Fortbestand der Thüringer Brombeck-Koalition zu beteiligen. Der Co-Vorsitzende Fabio De Masi sagte im ZDF-Morgenmagazin, die Basis im Freistaat wolle ein erhebliches Wort mitreden. Heute berät die BSW-Fraktion im Freistaat über den Umgang mit CDU-Ministerpräsident Mario Vogt, der nach Plagiatsvorwürfen um seinen Doktortitel kämpft. Der Bundesvorstand will, dass das Thüringer BSW Vogt nicht mehr unterstützt, sondern den Weg frei macht für einen überparteilichen Regierungschef. In Heidenau soll nach dem Fund einer Fliegerbombe in diesen Minuten die Räumung des Sperrkreises abgeschlossen werden. Ob inzwischen alle betroffenen Anwohner das Gebiet verlassen haben, ist unklar. Deshalb kontrollieren Beamte das Gebiet. Der 250 Kilogramm schwere Blindgänger war gestern in der Elbe entdeckt worden. Er soll im Laufe des Tages entschärft werden. Aus Sicherheitsgründen werden Bus- und Bahnhaltestellen in der Umgebung nicht mehr bedient. In Deutschland macht jeder 10. junge Erwachsene weder eine Ausbildung noch geht er einer Beschäftigung nach. Wie das Statistische Bundesamt mitteilte, lag der Anteil bei den 20- bis 24-Jährigen im vergangenen Jahr bei 10%. Damit sei der Wert seit 2022 kontinuierlich gestiegen. Im EU-Schnitt waren fast 13% dieser Altersgruppe nicht in Ausbildung oder Beschäftigung. Am letzten Tag der Leichtathletik-EM in Birmingham haben die deutschen Sportler weitere Medaillen gewonnen. Frederik Rupert rannte über 3000 Meter Hindernis zu Gold. Bronze ging an Karl Bebendorf aus Dresden. Speerwerferin Julia Ulbricht überraschte mit Silber. Ebenfalls Silber sicherte sich die gemischte deutsche Sprintstaffel über 4x100 Meter. Bei der Schwimm-EM in Paris holte Isabel Gose über 400 Meter Freistil Silber. Bronze ging an Maja Werner. Bei den Männern gewann Lukas Mertens in der gleichen Disziplin ebenfalls Bronze. Das waren die Nachrichten.
2: Und hier der Wetterbericht für die MDR Schlagerwelt. Heute neben Wolken gelegentlich etwas Sonne, zum Teil immer wieder Schauer. Die Höchstwerte liegen zwischen 18 und 23, in den Bergen zwischen 16 und 18 Grad. Morgen wechselnd bewölkt, von Westen her zeitweise schauerartiger Regen. Die Höchstwerte 18 bis 23 Grad und am Mittwoch wechselnd bewölkt, einzelne Schauer, maximal 23 Grad.
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2: Ja, und ihr Montagvormittag beginnt mit Rosanna Rocci.

Peter Rubin war das und immer Ärger mit dem Bett, also am besten raus aus dem Bett und da gibt's auch keinen Ärger mehr. Ihr Montagvormittag mit der MDR Schlagerwelt und vielerorts, da hat es ja schon geregnet, also heute kommt auch nochmal stellenweise ein bisschen was runter und den Regen, den brauchen wir ja unbedingt. Aber wenn Sie jetzt raus müssen, den Regenschirm auf alle Fälle nicht vergessen. Musikalisch begleiten wir Sie durch den Tag, hier habe ich einen Klassiker von Ibo, sowieso.

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1: Heute mit Dr. Johann Schneider aus Halle.
2: Schlagfertig im Gespräch zu reagieren, das wünsche ich mir, wenn mir die passende Antwort erst einfällt, nachdem ein nicht so gutes Gespräch vorüber ist. Jesus war da wohl geistesgegenwärtiger. Zum Beispiel, wenn er auf eine herausfordernde Bemerkung antwortet: Gebt dem Kaiser, was des Kaisers ist, und Gott, was Gottes ist. Diese schlagfertige Antwort zeigt, dass Jesus die Falle, die ihm im Gespräch gestellt wird, gleich durchschaut. Dem Versuch, ihn anhand der Frage nach der Steuerpflicht als Feind des politischen Systems aussehen zu lassen, entzieht er den Boden. Gebt dem Kaiser, was des Kaisers ist, und Gottes, was Gottes ist. Damit rechtfertigt er nichts, aber er lässt sich auch nicht in ein entweder du gehörst zu uns oder du bist unser Feind hinein manipulieren. Vielmehr bewahrt er die Distanz und sorgt damit für Klarheit. Christen sind als Bürger den staatlichen Gesetzen verpflichtet. Dazu gehört auch gegenseitiger Respekt und Solidarität. Darüber hinaus sind wir als Christen auch Gott und seinen Geboten verpflichtet, und im Zweifelsfall gilt, man soll Gott mehr gehorchen als den Menschen. Wir werden nicht mehr von imperialen Herrschern regiert, die totalen Gehorsam und Anpassung einfordern. Heute haben wir, Gott sei Dank, die Freiheit, denjenigen unsere Stimme zu geben, denen wir zutrauen, unser Land mit allen, die darin wohnen, möglichst gut zu regieren. Damit das so bleibt, lassen Sie uns schlagfertig und geistesgegenwärtig handeln.
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1: Mit Frank Thomas. Sachsen gehört weiter zu den Bundesländern mit den höchsten Energiekosten. Das ergab eine Auswertung des Vergleichsportals Verivox. Danach lagen die kaufkraftbereinigten Ausgaben für Wärme, Strom und Kraftstoffe bis Ende Juli im Freistaat durchschnittlich 17% über dem Bundesdurchschnitt. Nur in Bremen und Thüringen mussten die Haushalte einen höheren Anteil ihres Einkommens für Energie ausgeben. Am günstigsten kamen Verbraucher in Bayern weg. Die größten Unterschiede gibt es der Analyse zufolge bei den Heiz- und Tankkosten. Sie fielen in Regionen mit geringerer Kaufkraft besonders ins Gewicht. Der Stendaler AfD-Europaabgeordnete Arno Bausimmer ist offenbar alkoholisiert am Steuer erwischt worden. Nach übereinstimmenden Berichten wurde der 43-Jährige letzte Woche bei einer Verkehrskontrolle angehalten. Wie die Zeitung Volksstimme schreibt, wurden 1,2 Promille festgestellt. Erst am Donnerstag letzter Woche soll Bausimmer zwei Jugendliche mit einem Baseballschläger verfolgt und einen von ihnen verletzt haben. Die Jungen hatten zuvor einen AfD-Banner zerschnitten. Eine Firma aus Wiegendorf im Weimarer Land testet mit einer begrünten Klimainsel einen Rückzugsort in heißen Städten. Diese Klimainsel besteht aus bepflanzten Lamellenwänden und bietet im Inneren Sitzgelegenheiten für Passanten. Nach Angaben der Herstellerfirma liegen die Temperaturen 5 bis 7 Grad unter denen im Außenbereich. Soweit die Meldungen. 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
2: Und jetzt der Wetterbericht für die MDR Schlagerwelt. Heute viele Wolken, gelegentlich etwas Sonne, zum Teil gibt es immer wieder Schauer. Die Höchstwerte liegen zwischen 18 und 23, in den Bergen zwischen 16 und 18 Grad. Morgen wechselnd bewölkt, von Westen her zeitweise schauerartiger Regen, die Höchstwerte 18 bis 23 Grad. Und morgen wechselnd bewölkt, mit Auflockerungen einzelne Schauer, maximal 23 Grad.
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2: Ja, und weiter geht's mit Oliver Heidt.

0: Katrin Ferry war das mit 1, 2, 3 und 1, 2, 3 zählen lernen. Da sind wir schon wieder beim Thema Schule.
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0: Ja, die großen Ferien sind vorbei. Heute beginnt in Sachsen, Sachsen-Anhalt und Thüringen das neue Schuljahr. Allein in Sachsen-Anhalt sind es knapp 260.000 Kinder und Jugendliche. Ein Ausblick auf dieses Schuljahr hat Bildungsminister Jan Riedel von der CDU gegeben. Für die MDR Schlagerwelt aus Magdeburg Jochen Müller.
2: Jan Riedel, der Bildungsminister, zeigte sich durchaus zufrieden. Zwar ist der Lehrermangel in Sachsen-Anhalt nicht ausgestanden, das ist bundesweit so, aber zum Schuljahresbeginn werden genau 1.223 neue Lehrer und Lehrerinnen in Sachsen-Anhalt die Arbeit aufnehmen. Demgegenüber stehen 1.059 Abgänge. Jan Riedel.
3: Insgesamt sehen wir, dass wir durchaus mehr Lehrkräfte gewinnen können als abgehen. Das ist auch sehr notwendig, da wir ja also auch noch eine Lücke zu schließen haben. Und es ist auch wichtig, dass wir das vor dem Horizont sehen, dass wir also zunehmend in die Situation kommen werden, dass wir wieder eine angemessene Anzahl an Lehrkräften und auch weiterem Personal an Schulen haben werden.
2: Man könne durchaus von einer kleinen Trendwende sprechen, sagte der Bildungsminister. Auch inhaltlich soll sich im neuen Schuljahr einiges ändern. Weitere Sekundar- und Gemeinschaftsschulen beispielsweise werden die sogenannten Praxislerntage einführen. Das bedeutet, dass die Schüler an einem Tag pro Woche in einem Wirtschaftsunternehmen berufliche Erfahrungen sammeln können. Jan Riedel.
3: Es ist eine Form von Unterricht, um also auch den Kritikern da ein Stück weit den Wind aus den Segeln zu nehmen. Wir lassen die Schüler da nicht einfach in die Firma und sagen, hier, schön, dass du dort bist, wir kümmern uns nicht drum, sondern das ist etwas, was wir intensiv begleiten und was auch Kraft kostet.
2: Mit einer gewissen Anspannung sehe er, Riedel, dem Tag nach der Landtagswahl entgegen, wenn das Wahlergebnis bei Lehrern wie Schülern Gesprächs- und Diskussionsstoff sein wird. Die Lehrer seien darauf vorbereitet.
3: Es gibt einen Erlass, den wir im Januar neu aufgelegt haben, wo wir die Kolleginnen und Kollegen explizit dazu aufrufen, Rückgrat zu zeigen, für die freiheitlich-demokratische Grundordnung einzustehen. Darauf haben sie als Beamte auch einen Eid geschworen, dass sie die Verfassung verteidigen und auch wahren werden. Und deswegen ganz klar, es gilt kein Neutralitätsgebot gegenüber unserer freiheitlich-demokratischen Grundordnung, gegenüber unserer Verfassung.
2: Auf den Webseiten des Bildungsministeriums und des Landesschulamts gäbe es weitere Beratungsangebote. Ziel sei es, Lehrern und Schulleitungen verbindliche Grundlagen für den Umgang mit politisch sensiblen Situationen zu geben und die Rolle der Schule als Ort demokratischer Bildung zu stärken.
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1: Um 10 Uhr mit Susanne Lemke. Im Kampf gegen den Brand im belgischen Naturschutzgebiet Hohes Venn bekommen die Einsatzkräfte Unterstützung aus Deutschland. Wie das Verteidigungsministerium in Berlin mitteilte, werden zwei Bundeswehr-Transporthubschrauber zur Verfügung gestellt. Sie seien mit Löschwasserbehältern ausgestattet und sollen ab heute für zunächst eine Woche im Einsatz sein. Nach Angaben aus dem Rathaus von Monschau geht man derzeit nicht davon aus, dass das Feuer auf deutsches Gebiet überspringt. Der BSW-Bundesvorstand hält es für sinnvoll, die Parteimitglieder an der Diskussion über den Fortbestand der Thüringer Bromberg-Koalition zu beteiligen. Der Co-Vorsitzende Fabio De Masi sagte im ZDF-Morgenmagazin, die Basis im Freistaat wolle ein erhebliches Wort mitreden. Heute berät die BSW-Fraktion im Freistaat über den Umgang mit CDU-Ministerpräsident Mario Vogt, der nach Plagiatsvorwürfen um seinen Doktortitel kämpft. Der Bundesvorstand will, dass das Thüringer BSW Vogt nicht mehr unterstützt, sondern den Weg frei macht für einen überparteilichen Regierungschef. In Heidenau ist nach dem Fund einer Fliegerbombe der Sperrkreis geschlossen worden. Nach Polizeiangaben wird derzeit kontrolliert, ob auch wirklich alle betroffenen Menschen den Sperrkreis verlassen haben. Wie Bürgermeisterin Conny Otte dem MDR mitteilte, handelt es sich um etwa 3.400 Menschen. Dazu kämen Mitarbeiter aus Betrieben. Der 250 Kilogramm schwere Blindgänger war gestern in der Elbe entdeckt worden. Aus Sicherheitsgründen werden Bus- und Bahnhaltestellen in der Umgebung nicht mehr bedient. In Deutschland macht jeder 10. junge Erwachsene weder eine Ausbildung noch geht er einer Beschäftigung nach. Wie das Statistische Bundesamt mitteilte, lag der Anteil bei den 20- bis 24-Jährigen im vergangenen Jahr bei 10%. Damit sei der Wert seit 2022 kontinuierlich gestiegen. Im EU-Schnitt waren fast 13% dieser Altersgruppe nicht in Ausbildung oder Beschäftigung. Der mit 50 Millionen Euro gefüllte Lotto-Jackpot geht nach Thüringen. Das teilte Lotto Thüringen dem MDR mit. Es handelt sich um eine einzelne Person und keine Tippgemeinschaft. Der Gewinner hatte bei der Ziehung am Samstag bundesweit als einziger die 6 richtigen Gewinnzahlen plus Superzahl getippt. In welcher Region der Jackpot geknackt wurde, wurde nicht mitgeteilt. Das waren die Nachrichten.
2: Und jetzt der Wetterbericht für die MDR Schlagerwelt. Heute neben Wolken nur gelegentlich etwas Sonne, zum Teil Schauer und Gewitter. Die Höchstwerte liegen zwischen 18 und 23, in den Bergen zwischen 16 und 18 Grad. Morgen wechselnd bewölkt, vom Westen her zeitweise schauerartiger Regen. Die Höchstwerte 18 bis 23 Grad und am Mittwoch wechselnd bewölkt, einzelne Schauer, maximal 23 Grad.
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2: So, und ich sag jetzt mal nur Prösterchen.

0: Ja, da ist schon ein bisschen Wehmut mit dabei. So schön wird's nie wieder sein. Das war Tommy Steiner hier in ihrer MDR-Schlagerwelt. Wir schauen schon mal in Richtung Wochenende auf dem Freitagabend.
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0: Und es sind noch viele, viele Stars mehr dabei. 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Uta Bresan unterwegs im Schlagerland am Freitagabend 20.15 Uhr im MDR Fernsehen.
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hat sie recht. Katja Epstein war das hier in ihrer MDR Schlagerwelt und ich wünsche Ihnen einen schönen Montagvormittag. Heute ist ja der 17. August und heute haben viele, viele Stars Geburtstag. Zum Beispiel der deutsche Kabarettist, Komiker und Musiker Tobias Mann ist heute 50 geworden. Der Schauspieler, Regisseur und Oscar-Preisträger Jean Pern ist heute 66 geworden. Dann die deutsche Schriftstellerin und Literatur-Nobelpreisträgerin Hertha Müller feiert heute ihren 73. Der Schauspieler Christian Kulund ist heute 76 Jahre alt geworden. Dann der Oscar-Preisträger und Schauspieler und Regisseur und Produzent Robert De Niro feiert heute seinen 83. Und 83 ist auch eine Marion Litterscheid geworden. Die Dame, die kennen Sie. Mehr über sie gleich in der nächsten halben Stunde in unserer Rubrik Meine Stars. Gleich um 10:30, da gibt es erstmal die Nachrichten aus Ihrer Region, den Wetterbericht dazu. Und hier kommt erstmal Musik aus dem Frankenland. Hier kommt Jens Bogner.

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1: Mit Frank Thomas. Die Energiekosten sind noch immer hoch und das macht sich in den Haushalten in Sachsen-Anhalt weiter überdurchschnittlich stark bemerkbar. Das hat das Vergleichsportal Verivox errechnet. Dessen Energieexperte Storck stellte einen Zusammenhang zu der geringen Kaufkraft in Sachsen-Anhalt her. In solchen Regionen beanspruchten die Energiekosten einen größeren Teil des Einkommens. Die Verivox-Analyse für Sachsen-Anhalt ergab, dass die kaufkraftbereinigten Ausgaben für Wärme, Strom und Kraftstoff 16% über dem Bundesdurchschnitt liegen. In Sachsen sind es 17, in Thüringen 20%. Noch stärker belastet als in Mitteldeutschland sind nur die Einwohner in Bremen. Soldaten der Friedenstein-Kaserne in Gotha starten heute eine mehrtägige Übung unter anderem in der Region Brotterode im Landkreis Schmalkalden-Meiningen. Laut Landratsamt soll ein neues tragbares Radarsystem der Bundeswehr getestet werden. Für mehr als 1 Million Kinder in Mitteldeutschland beginnt heute das neue Schuljahr, darunter sind etwa 72.000 Schulanfänger. Die Polizei hat angekündigt, verstärkt an Schulen und auf Schulwegen die Geschwindigkeit von Autofahrern zu kontrollieren. Bahnfahrer zwischen Leipzig und Zwickau müssen sich seit heute auf Einschränkungen einstellen. Wie die Deutsche Bahn mitteilte, wird dort bis zum Fahrplanwechsel Mitte Dezember gebaut. Die Ersatzbusse brauchen zwischen Zwickau und Altenburg gut 1,5 Stunden. Die Bahn baut die Sachsen-Franken-Magistrale aus, damit künftig mehr Güterzüge fahren können.
2: Und hier der Wetterbericht für die MDR Schlagerwelt. Heute neben Wolken gelegentlich etwas Sonne, zum Teil immer wieder Schauer. Die Höchstwerte liegen zwischen 18 und 23, in den Bergen zwischen 16 und 18 Grad. Morgen wechselnd bewölkt, von Westen her zeitweise schauerartiger Regen. Die Höchstwerte 18 bis 23 Grad und am Mittwoch wechselnd bewölkt, einzelne Schauer, maximal 23 Grad.
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2: Einen schönen Montagvormittag wünsche ich Ihnen. Hier kommt Andrea Jürgens.

0: Lady Sunshine, das war Chris Wolf. Und wir machen jetzt einen Sprung nach Hamburg.
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0: Und da geht es jetzt um Marion Litterscheid. Sie kennen die Dame als Marion Merz. Heute, vor 83 Jahren, da wurde sie in Flensburg geboren, ging dann in Hannover zur Schule, machte nach dem Abi eine Sekretärinnenausbildung und 1964, da nahm sie bei einem Pepsi-Cola-Talentwettbewerb in Hannover teil und wurde entdeckt. Sie nahm erstmal unter ihrem bürgerlichen Namen zwei Singles auf und im Herbst 1965 komponierte dann Christian Bruhn für sie einen Schlager. In einem Interview erzählte Marion:
2: Ich war damals noch bei einer anderen Plattenfirma und hatte dort zwei Titel eingesungen. Und ich kam nach Berlin und habe Christian Bruhn besucht. Und Peter Meisel, die haben sich gefreut, mich zu sehen, sagte: Christian, du, ich habe hier ein Lied, vielleicht könntest du das singen, das wäre genau das richtige Lied für dich. Ich habe es gehört, habe mich sofort in das Lied verliebt und dann stand ich da und sagte: Was machst du jetzt, du hast doch einen Plattenvertrag. Und da habe ich was ganz Schlimmes gemacht, aber ich musste es tun. Damals war ich noch nicht volljährig, habe meinen Vater zu der anderen Plattenfirma geschickt und erzählte ihm, dass ich nicht mehr singen wollte und da keine Lust mehr dazu hätte. Und so kam ich aus dem Vertrag frei und konnte dann das Lied von Christian Bruhn singen. Und ich freue mich unendlich, dass es was geworden ist. Obwohl es auf der B-Seite war. Es war erst war ein anderer Titel auf der A-Seite und wurde mein erster richtiger großer Hit. Damit hat alles richtig begonnen.
0: Ja, und das Lied Er ist wieder da nahm sie dann als Marion auf. Das Lied kam im Dezember 1965 in die Hitlisten und konnte sich mehrere Wochen dort halten und ist bis heute ihr größter Erfolg. Marion Merz, heute feiert sie ihren 83. Geburtstag. Wir gratulieren mit ihrem ganz großen Erfolg. Er ist wieder da.
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1: Um 11 Uhr mit Susanne Lemke. Regen und ausbleibender Wind haben die Brandlage im belgischen Naturschutzgebiet Hohes Venn etwas entspannt. Nach Behördenangaben sind die Flammen nicht weiter in Richtung Deutschland an die Ortschaft Monschau vorgerückt. Weitere Evakuierungen sind derzeit nicht geplant. Unterstützung bekommen die belgischen Einsatzkräfte von der Bundeswehr. Laut Verteidigungsministerium in Berlin werden für eine Woche 2 Transporthubschrauber mit Löschwasserbehältern zur Verfügung gestellt. Der BSW-Bundesvorstand hält es für sinnvoll, die Parteimitglieder an der Diskussion über den Fortbestand der Thüringer Bromberg-Koalition zu beteiligen. Der Co-Vorsitzende Fabio De Masi sagte im ZDF-Morgenmagazin, die Basis im Freistaat wolle ein erhebliches Wort mitreden. Heute berät die BSW-Fraktion im Freistaat über den Umgang mit CDU-Ministerpräsident Mario Vogt, der nach Plagiatsvorwürfen um seinen Doktortitel kämpft. Der Bundesvorstand will, dass das Thüringer BSW Vogt nicht mehr unterstützt, sondern den Weg frei macht für einen überparteilichen Regierungschef. In Heidenau ist nach dem Fund einer Fliegerbombe der Sperrkreis geschlossen worden. Nach Polizeiangaben wird derzeit kontrolliert, ob auch wirklich alle betroffenen Menschen den Sperrkreis verlassen haben. Wie Bürgermeisterin Conny Ortel dem MDR mitteilte, handelt es sich um etwa 3.400 Menschen. Hinzu kämen Mitarbeiter aus Betrieben. Der 250 Kilogramm schwere Blindgänger war gestern in der Elbe entdeckt worden. Aus Sicherheitsgründen werden Bus- und Bahnhaltestellen in der Umgebung nicht mehr bedient. In Deutschland macht jeder 10. junge Erwachsene weder eine Ausbildung noch geht er einer Beschäftigung nach. Wie das Statistische Bundesamt mitteilte, lag der Anteil bei den 20- bis 24-Jährigen im vergangenen Jahr bei 10%. Damit sei der Wert seit 2022 kontinuierlich gestiegen. Im EU-Schnitt waren fast 13% dieser Altersgruppe nicht in Ausbildung oder Beschäftigung. Der mit 50 Millionen Euro gefüllte Lotto-Jackpot geht nach Thüringen. Das teilte Lotto Thüringen dem MDR mit. Es handelt sich um eine einzelne Person. Der Gewinner hatte bei der Ziehung am Samstag bundesweit als einziger die 6 richtigen Gewinnzahlen plus Superzahl getippt. In welcher Region der Jackpot geknackt wurde, wurde nicht mitgeteilt. Am Mittwoch sind direkt wieder 50 Millionen Euro im Topf, weil der gedeckelte Jackpot wochenlang nicht geknackt wurde. Das waren die Nachrichten.
2: Und jetzt der Wetterbericht für die MDR Schlagerwelt. Heute viele Wolken, gelegentlich etwas Sonne, zum Teil gibt es immer wieder Schauer. Die Höchstwerte liegen zwischen 18 und 23, in den Bergen zwischen 16 und 18 Grad. Morgen wechselnd bewölkt, vom Westen her zeitweise schauerartiger Regen, die Höchstwerte 18 bis 23 Grad. Und morgen wechselnd bewölkt, mit Auflockerungen einzelne Schauer, maximal 23 Grad.
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2: Und ich habe Musik aus dem Saarland für Sie von Nicole. Und die hat eine wichtige Frage. Kommst du heute Nacht?

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Das war Howard Carpendale hier in der MDR Schlagerwelt und die Fans wissen, er verlängert seine Abschiedstournee und spielt in diesem Jahr noch in einigen der schönsten Open-Air-Locations in Deutschland unter dem Motto Ein Sommer mit euch. Jetzt am Freitag können Sie ihn erleben auf der Waldbühne Rügen in Bergen. Einen schönen Vormittag mit Ihrer MDR Schlagerwelt, jetzt mit Musik aus dem Süden Deutschlands. Hier kommt Patrick Lindner. Im Herbst ist er zusammen mit Uta Bresan auf Tour. Die Tour heißt Musik für euch und er wird da mit vielen, vielen anderen Stars auf der Bühne stehen. Aber jetzt erstmal in der MDR Schlagerwelt mit der Frage, hast du heute wirklich schon gelebt?

0: Der Chris hat doch schon irgendwo recht. Du kannst nicht immer 17 sein, aber viele versuchen das ja rauszuzögern. Einen schönen Vormittag wünsche ich Ihnen mit Ihrer MDR Schlagerwelt und ich habe jetzt Musik aus Österreich für Sie von Petra Frey und für Sie könnte ja der Sommer ewig dauern, hat sie mir mal erzählt.
1: Ich bin ein totaler Sommermensch, da bin ich bei mir im Tirol eigentlich total falsch geboren, weil bei uns dauert der Sommer irgendwie 2 Monate, dann ist Schluss und ich bin eine totale Sonnenanbeterin. Ich könnte den ganzen Tag in der Sonne liegen und irgendwie einschmieren, rumliegen, braun werden, das liebe ich.
0: Und die Liebe, die darf natürlich auch nicht fehlen.
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1: Mit Frank Thomas. In Heidenau in Sachsen ist nach dem Fund einer Fliegerbombe der Sperrkreis geschlossen worden. Nach Polizeiangaben wird kontrolliert, ob auch alle betroffenen Menschen den Sperrkreis verlassen haben. Wie Bürgermeisterin Conny Oertel dem MDR mitteilte, handelt es sich um etwa 3.400 Personen. Dazu kämen Mitarbeiter aus Firmen. Der 250 Kilo schwere Blindgänger war gestern in der Elbe entdeckt worden. Die Kassenärztliche Vereinigung Sachsen will mit finanziellen Anreizen neue Haus- und Fachärzte gewinnen. Vorstandschef Stefan Windau sagte dem MDR, Vertragsärzte in unterversorgten Gebieten bekämen eine Förderpauschale. Zudem garantiere man ihnen zeitlich begrenzt einen Mindestumsatz. An Thüringer Gerichten gibt es kaum noch beschleunigte Verfahren, das zeigen Daten der Thüringer Generalstaatsanwaltschaft. Demnach gab es in diesem Jahr bislang nur 7 Fälle. Der Trend hält seit Jahren an. Als Grund nennt die Generalstaatsanwaltschaft die personelle Ausstattung bei Polizei, Staatsanwaltschaften und Gerichten. Beim beschleunigten Verfahren kann bei klarer Beweislage oder einfachem Sachverhalt innerhalb weniger Wochen ein Urteil gefällt werden. Die Winzer in Sachsen und Sachsen-Anhalt rechnen mit einer guten Weinernte. Die Winzervereinigung Freiburg-Unstrut teilte mit, das warme Wetter sei für Qualität von Vorteil. Gleichzeitig sei der Wein durch die langanhaltende Trockenheit kaum von Krankheiten befallen. Ähnlich optimistisch zeigte sich der Weinbauverband Sachsen. Der Vorsitzende Hüsselbart sagte, die Trauben seien in diesem Jahr relativ frühreif.
2: Und hier der Wetterbericht für die MDR Schlagerwelt. Heute neben Wolken gelegentlich etwas Sonne, zum Teil immer wieder Schauer. Die Höchstwerte liegen zwischen 18 und 23, in den Bergen zwischen 16 und 18 Grad. Morgen wechselnd bewölkt, von Westen her zeitweise schauerartiger Regen. Die Höchstwerte 18 bis 23 Grad und am Mittwoch wechselnd bewölkt, einzelne Schauer, maximal 23 Grad.
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2: Ja, und ich habe jetzt die selbsternannte Chaos-Queen für Sie. Hier kommt Christina Bach.

0: Die kleine Annabelle. Das war der Ronny hier in ihrer MDR Schlagerwelt und ich wünsche Ihnen einen schönen Montagvormittag. Und vielleicht sind Sie Ihnen ja auch schon aufgefallen, diese kleinen Elektromobile, mit denen vor allem ältere Menschen unterwegs sind. Eine gute Sache, man muss nicht schieben, die Menschen können selbstständig mobil sein. Aber wo können die kleinen Fahrzeuge untergestellt oder neu aufgeladen werden? Vor allem in einem Mehrfamilienhaus. Für die MDR Schlagerwelt hat Ruth Breher nachgefragt und ist bei einer Baugesellschaft in Gotha auf eine Lösung gestoßen.
1: Seit 25 Jahren wohnt Joachim Busch in der Clara-Zetkin-Straße, einem 80er-Jahre-Viertel in Gotha-Siebleben. Zunächst in der ersten Etage, doch dann wurde ihm ein Bein abgenommen. Weil er im Haus bleiben wollte, bot ihm die Baugesellschaft Gotha eine Wohnung im Erdgeschoss an und baute um.
2: Unsere Dusche eingebaut, die ebenerdig ist und alltisch chrom. Und auch den Balkon haben sie so gemacht, alles rausgeschnittene größere Tür rein, dass ich von meiner Wohnung auf den Balkon rollen kann, ohne Absatz, ohne alles.
1: Seit 2 Jahren nutzt Joachim Busch ein kleines Elektromobil. Das wollte er im Hausflur abstellen.
2: Da hat aber die Versicherung nicht mitgespielt. Die haben dann gesagt, das darf nicht im Flur stehen wegen Clown.
1: Auch dafür fand das kommunale Wohnungsunternehmen eine Lösung, die es auch für Kinderwagen und Rollatoren nutzt, sagt Geschäftsführerin Christine Grund.
3: Diese Multifunktionsboxen, mit denen wir arbeiten, die gibt es in verschiedenen Größen. Einmal kleinere, wirklich für die normalen Rollatoren. Für die Elektromobile sind es größere, die insbesondere auch einen Stromanschluss benötigen.
1: Denn die Mobile müssen geladen werden. Die Nachfrage nach solchen Minigaragen steigt, bestätigt der Verband der Thüringer Wohnungswirtschaft. Im Bestand aber sei das nicht von heute auf morgen zu lösen, so Verbandsdirektor Frank Emrich.
4: Ein Stückchen Platz brauchen wir eben und, das muss man natürlich auch sagen, die Investition muss sich refinanzieren.
1: Die Baugesellschaft Gotha hat bisher 31 Boxen aufgestellt, die zwischen 2.000 und 7.000 Euro kosteten. Die Mieter zahlen nur für die mit Stromanschluss 15 Euro im Monat. Für das Unternehmen zählt, dass sie bleiben, sagt Geschäftsführerin Grund. Denn auch Leerstand und Neuvermietung kosten Geld.
3: Und insofern ist es das uns auch wert, dass die Mieter hier so lange in ihren Wohnungen verbleiben, wie es möglich ist.
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1: Um 12 Uhr mit Kerstin Hoffmann. Die Aggressivität im deutschen Straßenverkehr hat in den vergangenen Jahren weiter zugenommen. Das geht aus einer Langzeitstudie der deutschen Versicherungswirtschaft hervor. Dabei räumten immer mehr Autofahrer eigenes Fehlverhalten ein. So gaben 47% zu, mitunter zu drängeln, 32% scheren nach dem Überholen so dicht ein, dass andere bremsen müssen. Das zunehmend aggressive Verhalten betrifft aber auch Radfahrer. 43% von ihnen erzwingen hin und wieder die Vorfahrt. Fast jeder zweite überholt Autos auf.

0: links oder schlängelt sich durch den Verkehr. Regen und ausbleibender Wind haben die Brandlage im belgischen Naturschutzgebiet Hohes Venn etwas entspannt. Nach Behördenangaben sind die Flammen nicht weiter in Richtung Deutschland an die Ortschaft Monschau vorgerückt. Weitere Evakuierungen sind derzeit nicht geplant. Unterstützung bekommen die belgischen Einsatzkräfte von der Bundeswehr. Laut Verteidigungsministerium werden für eine Woche 2 Transporthubschrauber mit Löschwasserbehältern zur Verfügung gestellt. In Polen ist ein neues Spritpreispaket in Kraft getreten. Wie das Energieministerium mitteilte, gilt bis zum Ende der Schulferien in 2 Wochen ein verringerter Mehrwertsteuersatz von 8%. Zudem lege man täglich einen maximalen Kraftstoff-Einzelhandelspreis fest. Dieser lag heute für den Liter Super bei umgerechnet etwa 1,67 Euro und für Diesel bei 1,71 Euro. Die Regierung will mit der Maßnahme den Menschen finanzielle Erleichterung bei der Rückkehr aus dem Urlaub verschaffen. In Heidenau ist nach dem Fund einer Fliegerbombe der Sperrkreis geschlossen worden. Nach Polizeiangaben wird derzeit kontrolliert, ob auch wirklich alle betroffenen Menschen den Sperrkreis verlassen haben. Wie Bürgermeisterin Conny Oertel dem MDR mitteilte, handelt es sich um etwa 3.400 Menschen. Dazu kämen Mitarbeiter aus Betrieben. Der 250 Kilogramm schwere Blindgänger war gestern in der Elbe entdeckt worden. Aus Sicherheitsgründen werden Bus- und Bahnhaltestellen in der Umgebung nicht mehr bedient. Der zweimalige dänische Tour de France-Sieger Jonas Vingegaard wird in dieser Saison kein Rennen mehr bestreiten. Wie sein Team mitteilte, leidet der 29-Jährige immer noch unter den Folgen des Schlüsselbeinbruchs nach einem schweren Sturz auf der 15. Tour-Etappe. Damit wird Vingegaard auch nicht bei der Rad-WM in Kanada im September dabei sein. Das waren die Nachrichten.
1: Und jetzt der Wetterbericht für die MDR Schlagerwelt. Heute viele Wolken, gelegentlich etwas Sonne, zum Teil gibt es immer wieder Schauer. Die Höchstwerte liegen zwischen 18 und 23, in den Bergen zwischen 16 und 18 Grad. Morgen wechselnd bewölkt, von Westen her zeitweise schauerartiger Regen, die Höchstwerte 18 bis 23 Grad. Und morgen wechselnd bewölkt, mit Auflockerungen einzelne Schauer, maximal 23 Grad.
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1: Und wie immer an dieser Stelle, Mahlzeit. Lassen Sie sich Ihr Mittagessen schmecken. Hier kommt Franz Bauer.

Bleib einfach bei mir, denn mit dir ist das anders. Das war der Bernd Klüver in der MDR-Schlagerwelt und ich wünsche Ihnen eine schöne Mittagszeit. Lassen Sie sich Ihr Mittagessen schmecken und vor allem in kleiner Runde, da schmeckt ja das Essen nochmal so gut. Ne? Wie sagte übrigens mal Penelope Cruz, wenn ein Mann für dich kocht und der Salat enthält mehr als 3 Zutaten, meint er es ernst. Und wenn es noch mehr als nur Salat gibt, dann muss er dann auch noch den Abwasch machen. Wie auch immer, guten Appetit. Da passt dann auch wunderbar die neue Single von Michaela Christ. Die Liebe bleibt für immer da.

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1: Mit Frank Thomas. Das länderübergreifende Abhörzentrum der Polizei in Leipzig hat seine volle Personalstärke fast erreicht. Laut dem sächsischen Innenministerium sind inzwischen 35 von zunächst 40 geplanten Stellen besetzt. Das Zentrum soll ab dem kommenden Jahr bei schweren Straftaten wie Mord oder Terrorverdacht Telefonate abhören und die Kommunikation über Messenger-Dienste überwachen. Bei Thüringer Vorschulkindern sind Sprach- und Motorikstörungen so stark verbreitet wie nie zuvor. Nach Angaben der Krankenkasse Barmer litt im Jahr 2024 nahezu jedes vierte Vorschulkind an einer Sprach- oder Sprechstörung. Das entspreche einem Zuwachs um 50% seit 2005. Die Zahl motorischer Entwicklungsstörungen habe sich im gleichen Zeitraum mehr als verdoppelt. In Deutschland macht jeder zehnte junge Erwachsene weder eine Ausbildung noch geht er einer Beschäftigung nach. Wie das Statistische Bundesamt mitteilte, lag der Anteil bei den 20- bis 24-Jährigen im vergangenen Jahr bei 10%. Damit sei der Wert seit 2022 kontinuierlich gestiegen. Im EU-Schnitt waren fast 13% dieser Altersgruppe nicht in Ausbildung oder Beschäftigung. Die Landesgartenschau in Leinefelde-Worbis gibt es jetzt auch als Briefmarke. Wie die Thüringer Stadt mitteilte, ist die Sonderedition ab sofort im Souvenirshop erhältlich. Die Briefmarke zeigt das Logo der Gartenschau und das Maskottchen Bio der Topf. Soweit die Meldungen. 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
2: Und jetzt der Wetterbericht für die MDR-Schlagerwelt. Heute neben Wolken nur gelegentlich etwas Sonne, zum Teil Schauer und Gewitter. Die Höchstwerte liegen zwischen 18 und 23, in den Bergen zwischen 16 und 18 Grad. Morgen wechselnd bewölkt, von Westen her zeitweise schauerartiger Regen. Die Höchstwerte 18 bis 23 Grad und am Mittwoch wechselnd bewölkt, einzelne Schauer, maximal 23 Grad.
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2: Ja, und bei Olaf Berger heißt es jetzt...
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1: Ja, das war der unvergessene Andreas Martin hier in ihrer MDR-Schlagerwelt. Und da habe ich jetzt Musik von, wie hat sie immer gesagt, ihrer, eurer Jugendliebe Ute Freudenberg. Und mit ihr gibt's ein Wiedersehen am Freitagabend.
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1: Um 13 Uhr mit Kerstin Hoffmann. Das BSW bleibt Teil der Thüringer Regierungskoalition. Das hat nach MDR-Informationen die Landtagsfraktion einstimmig beschlossen. Der Thüringer BSW-Landesverband war vom Bundesvorstand aufgefordert worden, die Brombeer-Koalition zu verlassen und Ministerpräsident Mario Vogt nicht mehr zu unterstützen. Auch mehrere Thüringer Kreisverbände hatten sich kritisch über eine weitere Regierungsbeteiligung geäußert. Am Abend will sich der Landesvorstand mit dem Thema befassen. Die Bundeswehr hat im Juli so viele Soldaten gezählt wie seit 13 Jahren nicht mehr. Wie das Verteidigungsministerium mitteilte, standen insgesamt 186.700 Männer und Frauen im Dienst. Das seien 2% mehr als ein Jahr zuvor. Damit sei das Personalziel für dieses Jahr erreicht. Dem Ministerium zufolge gab es zuletzt bei Bewerbungen ein Plus von 26%. Insgesamt hätten gut 47.000 Menschen eine Stelle bei der Bundeswehr haben wollen. In Heidenau hat die Entschärfung einer alten Fliegerbombe begonnen. Das teilte die Stabsstelle der Polizei dem MDR mit. Zuvor war die Evakuierung des Sperrkreises abgeschlossen worden. Rund 3.800 Menschen mussten ihre Häuser und Arbeitsplätze verlassen. Der 250 Kilo schwere Blindgänger war gestern in der Elbe entdeckt worden. Von der Evakuierung sind Teile von Heidenau und Pratschwitz

0: betroffen. In beiden Orten wurden Notunterkünfte eingerichtet. Die Aggressivität im deutschen Straßenverkehr hat in den vergangenen Jahren weiter zugenommen. Das geht aus einer Langzeitstudie der deutschen Versicherungswirtschaft hervor. Zuletzt gaben 47% der befragten Autofahrer zu, mitunter zu drängeln. 32% scheren nach dem Überholen so dicht ein, dass andere bremsen müssen. Das zunehmend aggressive Verhalten betrifft auch Radfahrer. 43% von ihnen erzwingen hin und wieder die Vorfahrt. Fast jeder zweite überholt Autos auch links oder schlängelt sich durch den Verkehr. Der zweimalige Tour de France-Sieger Jonas Vingegaard hat seine Saison vorzeitig beendet. Wie sein Team mitteilte, wird der Däne in diesem Jahr kein Rennen mehr fahren und verpasst auch die Rad-WM im September. Der 29-Jährige leide weiter an den Folgen eines Schlüsselbeinbruchs, den er bei der diesjährigen Tour erlitten habe. Das waren die Nachrichten.
1: Das Wetter verbreitet dichte Wolken. Es ziehen Schauer durch, vor allem in Sachsen. Da gibt es auch teilweise Gewitter. Die Werte 18 bis 22 Grad und es weht dazu ein mäßiger Wind. Morgen wechselnd oder stark bewölkt und zeitweise schauerartiger Regen. Die Werte 18 bis 23 Grad. Am Mittwoch wird es ähnlich. Am Donnerstag dann etwas mehr Sonne, stellenweise Schauer und wieder etwas wärmer.
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1: Willkommen in der MDR Schlagerwelt. Mary Rose jetzt und schau dich nicht um.

Die Welt ist voller Licht. Nana Muscuri war das. Und damit schöne Grüße aus der MDR-Schlagerwelt. Ja, und die Welt ist auch voller Bleistifte. Haben Sie heute eigentlich schon was aufgeschrieben? Per Hand? Ganz klassisch? Wir feiern nämlich heute den Tag des Paar-B-Bleistifts. Ein Hoch auf diese Spitzenstifte, die uns seit Generationen begleiten. Mit ihnen wurden Welthits komponiert, Autogramme gekritzelt und Herzschmerztexte auf Servietten verewigt. Auch unsere Schlagerstars greifen vor jedem großen Song erstmal zum Bleistift, oder? Heute eher wohl zum Tablet. Die Noten stehen, die Melodie sitzt und das grandiose Ergebnis für Ihre Ohren. Das hören wir jetzt genau hier bei uns in der MDR Schlagerwelt im nächsten Song. Oliver Heid, zwei schneeweiße Pferde.

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1: Mit Frank Thomas. In Heidenau soll nach dem Fund einer Fliegerbombe die Räumung des Sperrkreises abgeschlossen werden. Der 250 Kilogramm schwere Blindgänger war gestern in der Elbe entdeckt worden. Er soll im Laufe des Tages entschärft werden. Aus Sicherheitsgründen werden Bus- und Bahnhaltestellen in der Umgebung nicht mehr bedient. In Tangerhütte im Kreis Stendal ist gestern Abend ein ICE liegen geblieben. Nach Polizeiangaben musste der Lokführer notbremsen, weil ein Radfahrer einen geschlossenen Bahnübergang überquerte. Der Radfahrer überlebte, der Lokführer litt einen Schock und musste abgelöst werden. Nach rund 2 Stunden konnten die Reisenden dann ihre Fahrt fortsetzen. Rund 28.000 Gäste haben am Wochenende das Highfield Festival im Stürmtaler See bei Leipzig besucht. Festivalsprecher Jonas Rode sagt dem MDR, das Wetter sei ideal gewesen. Es war die vorerst letzte Ausgabe des Highfield Festivals. Die Veranstalter wollen wegen höherer Kosten bei gleichzeitig gesunkenen Besucherzahlen eine Pause einlegen. In der Stadt Jena gibt es seit heute 3 neue Buslinien. Wie die Nahverkehrsgesellschaft mitteilte, werden die Stadtteile Drackendorf, Lobeder Altstadt, Lichtenhain und Ziegenhain neu angebunden. Die Busse fahren werktags zwischen 6 und 19 Uhr im 2-Stunden-Takt. Nach einer Testphase von 1,5 Jahren soll dann entschieden werden, ob diese Linien bestehen bleiben. Soweit die Meldungen. 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
2: Das Wetter verbreitet dichte Wolken. Es ziehen Schauer durch, vor allem in Sachsen. Da gibt es auch teilweise Gewitter. Die Werte 18 bis 22 Grad und es weht dazu ein mäßiger Wind. Morgen wechselnd oder stark bewölkt und zeitweise schauerartiger Regen. Die Werte 18 bis 23 Grad. Am Mittwoch wird es ähnlich. Am Donnerstag dann etwas mehr Sonne, stellenweise Schauer und wieder etwas wärmer.
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2: Heute beginnt der Rest deines Lebens. Das sang Udo Jürgens 1995.

0: Fantasy waren das mit Du fehlst überall. Und damit schöne Grüße aus der MDR-Schlagerwelt. Ja, was fehlt noch? Wasser. Wir haben recht wenig Wasser. Gerade hier in Thüringen, in Erfurt, wo wir sitzen. Es regnet kaum, aber heute Nacht, da hat es geregnet. Und wo vielleicht noch? Wir schalten rüber zur MDR aktuell ins Wetterstudio und fragen nach, liebe Grit, wo noch?
1: Ja, es hat in der Nacht schon geregnet. Da hat es starke Schauer und Gewitter gegeben. Vor allem in Südthüringen und verbreitet auch in Sachsen im Erzgebirge in der Oberlausitz. Da sind zum Teil zwischen 20 und 40 Liter Regen bis jetzt schon zusammengekommen. Gerade so die letzten 6 Stunden waren doch recht ergiebig. Jetzt haben wir wieder in Sachsen einige Gewitter, die hier unterwegs sind. Von Mittelsachsen ziehen die weiter in den Osten. Wir haben in Thüringen und Sachsen-Anhalt eher den Regen, so leichte Schauer, die hier runterkommen. Auch nicht überall. Es gibt immer noch ein paar trockene Gebiete, aber es regnet auch am Nachmittag immer wieder weiter, sodass die Chance auf Regen doch für alle noch ansteigt. Temperaturen recht kühl geworden ist es im Westen von Thüringen und Sachsen-Anhalt. Hier nur 15 bis 18 Grad in Sachsen, immer noch im Osten vor allem 20 bis 23 Grad, aber die kühle Luft wird sich auch hier noch durchsetzen.
0: Liebe Grit Krämer, ich danke dir. So, weiter geht's mit Musik und die kommt von Meriana, ihre neue Single Zeit aus Gold.

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1: Um 14 Uhr mit Kerstin Hoffmann. Das BSW im Thüringer Landtag hält an der Regierungskoalition mit CDU und SPD fest. Das hat die Fraktion beschlossen. Dafür stimmten nach Angaben der Fraktionsvorsitzenden Sigrid Hupach alle 13 Anwesenden der 15 BSW-Abgeordneten. Der Bundesvorstand hatte das BSW Thüringen aufgefordert, die Brombeer-Koalition zu verlassen und Ministerpräsident Mario Vogt nicht mehr zu unterstützen. Am Abend will sich der Landesvorstand mit dem Thema befassen. In Heidenau läuft die Entschärfung einer alten Fliegerbombe. Wie die Polizei mitteilte, wurden die Zünder inzwischen entfernt. Zuvor mussten rund 3.800 Menschen ihre Häuser und Arbeitsplätze im 1.000 Meter großen Sperrkreis verlassen. Der Blindgänger war gestern in der Elbe entdeckt worden. Von der Evakuierung sind Teile von Heidenau und Pratschwitz betroffen. In beiden Orten wurden Notunterkünfte eingerichtet. Die Bundeswehr hat die größte Personalstärke seit 13 Jahren erreicht. Wie das Verteidigungsministerium mitteilte, bestand die aktive Truppe Ende Juli aus insgesamt 186.700 Männern und Frauen. Das seien 2% mehr als ein Jahr zuvor. Damit ist das Potenzial für dieses Jahr erreicht. Die Bundeswehr hatte zuletzt einen sprunghaften Anstieg der Bewerbungszahlen registriert. Die Aggressivität im deutschen Straßenverkehr hat in den vergangenen Jahren weiter zugenommen. Das geht aus einer Langzeitstudie der deutschen Versicherungswirtschaft hervor. Zuletzt gaben 47% der befragten Autofahrer zu, mitunter zu drängeln. 32% scheren nach dem Überholen so dicht ein, dass andere bremsen müssen. Das zunehmend aggressive Verhalten betrifft auch Radfahrer. Fast jeder Zweite erzwingt hin und wieder die Vorfahrt, überholt Autos von links oder schlängelt sich durch den Verkehr. Der britische Pharmakonzern AstraZeneca hat bei der Entwicklung neuer Medikamente einen weiteren Rückschlag erlitten. Das Unternehmen stellte eine klinische Studie zur Behandlung von Lungenkrebs ein. Zur Begründung hieß es, ein unabhängiges Gremium sei zu dem Schluss gekommen, dass die Kombitherapie ihre Hauptziele voraussichtlich nicht erreichen werde. Zuvor war bereits ein Herzmedikament in einer späten Studienphase gescheitert. Zudem hatten die US-Behörden einem Brustkrebsmittel von AstraZeneca die Zulassung verweigert. Das waren die Nachrichten.

0: Das Wetter verbreitet dichte Wolken. Es ziehen Schauer durch, vor allem in Sachsen. Da gibt es auch teilweise Gewitter. Die Werte 18 bis 22 Grad und es weht dazu ein mäßiger Wind. Morgen wechselnd oder stark bewölkt und zeitweise schauerartiger Regen. Die Werte 18 bis 23 Grad. Am Mittwoch wird es ähnlich. Am Donnerstag dann etwas mehr Sonne, stellenweise Schauer und wieder etwas wärmer.
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0: Ja, manchmal, da ist man ziemlich gefrustet und das hat dann auch einen Grund. Katja Epstein jetzt mit, dann heirat doch dein Büro.

0: Ja, Gegensätze ziehen sich an, da ist irgendwie was Wahres dran. Da denke ich gerade so spontan an die Physik, an Pole. Ja, magnetische Pole. Und damit erstmal schöne Grüße aus der MDR-Schlagerwelt. So, gucken wir mal hier zu dieser Künstlerin. Sie ist auf Tour. Ob sie sich mit Gegensätzen auskennt? Vielleicht schon, Beatrice Egli. Tanzen, Lachen, Leben heißt ihre aktuelle Tournee. Damit kommt sie in die Messe nach Erfurt am 2. Oktober. Dann geht's weiter nach Dresden in die Messe am 16. Oktober. Dann Quarterback Immobilien Arena Leipzig, 17. Oktober. Also ein straffer Terminplan. Es gibt noch ein paar mehr Termine. Und wenn Sie da mal gucken wollen, dann schauen Sie gerne mal im Internet.
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1: Mit Frank Thomas. Das BSW im Thüringer Landtag hält an der Regierungskoalition mit CDU und SPD fest. Das hat die Fraktion nach Angaben ihrer Vorsitzenden Sigrid Hupach einstimmig beschlossen. Das BSW Thüringen war vom Bundesvorstand aufgefordert worden, die Brombeer-Koalition zu verlassen und Ministerpräsident Mario Vogt nicht mehr zu unterstützen. Auch mehrere Thüringer Kreisverbände hatten sich kritisch über eine weitere Regierungsbeteiligung geäußert. Am Abend will sich der Landesvorstand mit dem Thema befassen. Die private Hochschule SRH University will ihren Standort in Gera langfristig sichern und weiter ausbauen. Wie die Stadtverwaltung mitteilte, gehört Gera auch künftig zu den 5 Kernstandorten der Hochschule. Die SRH University bietet in Gera Studiengänge in den Bereichen Gesundheit, Soziales, Pädagogik und Therapiewissenschaften an. Die Winzer in Sachsen und auch Sachsen-Anhalt rechnen mit einer guten Weinernte. Die Winzervereinigung Freiburg-Unstrut teilte mit, das warme Wetter sei für die Qualität von Vorteil. Gleichzeitig sei der Wein durch die langanhaltende Trockenheit kaum von Krankheiten befallen. Ähnlich optimistisch zeigte sich der Weinbauverband Sachsen. Der Vorsitzende Felix Hösselbart sagte, die Trauben seien in diesem Jahr relativ früh reif. Er rechne daher mit einer guten aromatischen und geschmacklichen Reife des Jahrgangs. Soweit die Meldungen. 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
2: Das Wetter verbreitet dichte Wolken. Es ziehen Schauer durch, vor allem in Sachsen. Da gibt es auch teilweise Gewitter. Die Werte 18 bis 22 Grad und es weht dazu ein mäßiger Wind. Morgen wechselnd oder stark bewölkt und zeitweise schauerartiger Regen. Die Werte 18 bis 23 Grad. Am Mittwoch wird es ähnlich, am Donnerstag dann etwas mehr Sonne, stellenweise Schauer und wieder etwas wärmer.
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2: Er sang wunderbar und er zeichnete auch sehr schön. Karl Gott, und hier ist er mit Eine Liebe ist viele Tränen wert.

0: Willkommen in der Schlagerwelt heute am 17. August, am Montag. Ja, und heute, da geht auch die Schule hier in Thüringen wieder los. Wie sich die Kleineren oder die Kids darauf vorbereitet haben, dazu haben wir uns letzte Woche nochmal umgehört.
1: Ja, eigentlich habe ich nur Stifte angespitzt.
2: Für den Unterricht habe ich eigentlich alles fertig. Nur noch für den Schwimmunterricht muss ich Badeschuhe besorgen.
3: Ich brauche noch ein paar Hefter, noch einen Ordner und halt einen Zeichenblock.
4: Ja, wir haben jetzt schon alles gekauft. Sportzeug und auch das andere Schulzeug.
5: Ein bisschen habe ich vorbereitet. Und dann kann die Schule wieder losgehen.
0: Na dann, heute ist es soweit. So, und wir machen jetzt weiter hier mit Musik. Die kommt von Roger Whittaker. Doch tanzen will ich nur mit dir allein.

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1: Um 15 Uhr mit Kerstin Hoffmann. In Heidenau ist eine alte Fliegerbombe entschärft worden. Wie die Polizei mitteilte, wurde der Sperrkreis rund um den Fundort aufgehoben. Somit können rund 3.800 Menschen in ihre Häuser und an ihren Arbeitsplatz zurückkehren. Der Blindgänger war gestern von einem Wassersportler in der Elbe entdeckt worden. Die Bombe wird zur Entsorgung in die zentrale Sammelstelle in Zeithain gebracht. Das BSW im Thüringer Landtag hält an der Regierungskoalition mit CDU und SPD fest. Das hat die Fraktion beschlossen. Dafür stimmten nach Angaben der Fraktionschefin Sigrid Hupach alle 13 anwesenden Abgeordneten. Das BSW hat 15 Abgeordnete. Der Bundesvorstand hatte das BSW Thüringen aufgefordert, die Brombeer-Koalition zu verlassen und Ministerpräsident Mario Vogt nicht mehr zu unterstützen. Am Abend will sich der Landesvorstand mit dem Thema befassen. Die Bundeswehr hat die größte Personalstärke seit 13 Jahren erreicht. Wie das Verteidigungsministerium mitteilte, bestand die aktive Truppe Ende Juli aus insgesamt 186.700 Männern und Frauen. Das seien 2% mehr als ein Jahr zuvor. Damit ist das Personalziel für dieses Jahr erreicht. Die Bundeswehr hatte zuletzt einen sprunghaften Anstieg der Bewerbungszahlen registriert. Die Aggressivität im deutschen Straßenverkehr hat in den vergangenen Jahren weiter zugenommen. Das geht aus einer Langzeitstudie der deutschen Versicherungswirtschaft hervor. Zuletzt gaben 47% der befragten Autofahrer zu, mitunter zu drängeln. 32% scheren nach dem Überholen so dicht ein, dass andere bremsen müssen. Das zunehmend aggressive Verhalten betrifft auch Radfahrer. Fast jeder Zweite erzwingt hin und wieder die Vorfahrt, überholt Autos von links oder schlängelt sich durch den Verkehr. Der britische Pharmakonzern AstraZeneca hat bei der Entwicklung neuer Medikamente einen weiteren Rückschlag erlitten. Das Unternehmen stellte eine klinische Studie zur Behandlung von Lungenkrebs ein. Zur Begründung hieß es, ein unabhängiges Gremium sei zu dem Schluss gekommen, dass die Kombitherapie ihre Hauptziele voraussichtlich nicht erreichen werde. Zuvor war bereits ein Herzmedikament in einer späten Studienphase gescheitert. Zudem hatten die US-Behörden einem Brustkrebsmittel von AstraZeneca die Zulassung verweigert. Das waren die Nachrichten.
2: Das Wetter verbreitet dichte Wolken. Es ziehen Schauer durch, vor allem in Sachsen. Da gibt es auch teilweise Gewitter. Die Werte 18 bis 22 Grad und es weht dazu ein mäßiger Wind. Morgen wechselnd oder stark bewölkt und zeitweise schauerartiger Regen. Die Werte 18 bis 23 Grad. Am Mittwoch wird es ähnlich. Am Donnerstag dann etwas mehr Sonne, stellenweise Schauer und wieder etwas wärmer.
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2: Er will mehr, zumindest im Song. Wolfgang Petri jetzt.

Zentrikbruch und solange ich noch träumen kann. Ja, damit schöne Grüße aus der MDR Schlagerwelt. Schön, dass Sie eingeschaltet haben. Sie träumt sicherlich auch noch von ganz vielen schönen Dingen im Leben. Angefangen hat sie vor einigen Jahren als Helene Fischer-Dobel, tourte quasi bundesweit durch die Republik und darüber hinaus und sie machte das auch sehr gut. Doch irgendwann entschloss sie sich, ich möchte meine eigenen Titel veröffentlichen und produzierte ihr erstes Album. War damit bei Florian Silbereisen zu Gast, immer wieder, ja auch bei immer wieder sonntags im Fernsehgarten. Und heute tut sie das immer noch. Ich glaube, sie lebt nicht mehr hauptberuflich von der Musik, aber sie ist weiterhin aktiv. Anni Perker. Und jetzt hat sie eine neue Single draußen, die heißt Fiesta del Sol. Bitteschön.

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1: Mit Frank Thomas. In Heidenau soll nach dem Fund einer Fliegerbombe die Räumung des Sperrkreises abgeschlossen werden. Der 250 Kilogramm schwere Blindgänger war gestern in der Elbe entdeckt worden. Er soll im Laufe des Tages entschärft werden. Aus Sicherheitsgründen werden Bus- und Bahnhaltestellen in der Umgebung nicht mehr bedient. In Tangerhütte im Kreis Stendal ist gestern Abend ein ICE liegen geblieben. Nach Polizeiangaben musste der Lokführer notbremsen, weil ein Radfahrer einen geschlossenen Bahnübergang überquerte. Der Radfahrer überlebte, der Lokführer litt einen Schock und musste abgelöst werden. Nach rund 2 Stunden konnten die Reisenden dann ihre Fahrt fortsetzen. Rund 28.000 Gäste haben am Wochenende das Highfield-Festival am Stürmtaler See bei Leipzig besucht. Festivalsprecher Jonas Rode sagt dem MDR, das Wetter sei ideal gewesen. Es war die vorerst letzte Ausgabe des Highfield-Festivals. Die Veranstalter wollen wegen höherer Kosten bei gleichzeitig gesunkenen Besucherzahlen eine Pause einlegen. In der Stadt Jena gibt es seit heute 3 neue Buslinien. Wie die Nahverkehrsgesellschaft mitteilte, werden die Stadtteile Drackendorf, Lobeder Altstadt, Lichtenhain und Ziegenhain neu angebunden. Die Busse fahren werktags zwischen 6 und 19 Uhr im 2-Stunden-Takt. Nach einer Testphase von 1,5 Jahren soll dann entschieden werden, ob diese Linien bestehen bleiben. Soweit die Meldungen. 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
2: Das Wetter verbreitet dichte Wolken, es ziehen Schauer durch, vor allem in Sachsen, da gibt es auch teilweise Gewitter. Die Werte 18 bis 22 Grad und es weht dazu ein mäßiger Wind. Morgen wechselnd oder stark bewölkt und zeitweise schauerartiger Regen, die Werte 18 bis 23 Grad. Am Mittwoch wird es ähnlich, am Donnerstag dann etwas mehr Sonne, stellenweise Schauer und wieder etwas wärmer.
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2: Es gibt nur wenig Menschen mit blauen Augen, sagt man, nur 8%. Ich finde, draußen laufen viele rum mit blauen Augen. Wahrscheinlich hängt es von der Region ab. Hierzu jetzt Christina Bach. Normalerweise

0: Willkommen zurück in der MDR-Schlagerwelt. Ja, mit der Bahn von Thüringen nach Bayern. Es gibt ein paar Strecken, auch neben der ICE-Verbindung Erfurt-Nürnberg. Aber eine wichtige fehlt seit 1945. Gleich direkt an der ehemaligen innerdeutschen Grenze bei Rosenthal am Rennsteig im Saale-Orla-Kreis. Trotzdem wurde da jetzt kürzlich großer Bahngeburtstag gefeiert. MDR-Reporter Uwe Kelm war dabei.
1: Der Andrang ist groß. Rund 200 Fahrkarten für ein seltenes Spektakel sind verkauft. 700 Meter fährt die Bahn vom Prellbock an der ehemaligen deutsch-deutschen Grenze bis nach Blankenstein.
2: Einen wunderschönen Tag und herzlich willkommen für die zugestiegenen Fahrgäste. Ich wünsche Ihnen eine angenehme Fahrt mit der Erfurter Bahn und wünsche noch einen schönen Tag. Vielen Dank.
1: Das Fest zu 125 Jahren Höllentalbahn hatte früh um 9 im bayerischen Ort Hölle begonnen. Gut 50 Wanderer haben sich auf den Weg entlang der Bahnstrecke gemacht, dort, wo 6 Kilometer Gleise fehlen. Da würde die Initiative Höllennetz gern wieder Leben auf die Bahnstrecke bringen. Fritz Sell.
3: Es ist traurig. Es ist ganz einfach traurig, weil die positiven Fakten im Endeffekt auf der Hand liegen, sich im Laufe der Zeit sogar positiv verstärkt haben. Aber im Endeffekt die Gegenargumente, die entkräftet werden können, bei manchen Politikern vor Ort im Freistaat Bayern, dass das alles blockiert.
1: Diskussionsstoff unterwegs gibt's reichlich.
4: Ist es schön, wenn 200 Lkw jeden Tag durch Blankenstein fahren?
5: Nee. Das Problem ist halt,
4: wir haben Straßen, da ist nicht einmal Bürgersteig.
1: Diese Frau aus Blankenstein will anonym bleiben. Neben den Holzlastern für Zellstoff und Sägewerk sieht sie noch andere Probleme.
6: Die Jugend lernt meistens in Hof. Wie kommen die nach Hof? Mit Eltern, Autos.
1: Die Befürworter der Höllentalbahn wollen nicht schwarz malen. Auch der Rennsteigverein in Blankenstein will weiter für die Bahn durchs Höllental kämpfen. Aufmerksamkeit hilft, sagt Ralf Kalich.
7: Also insgesamt sind wir 4 Vereine. Insgesamt schätze ich so um die 40 Ehrenamtler, die heute hier im Einsatz sind, nur um diese Veranstaltung abzusichern.
1: Die Befürworter der Bahn haben druckvolle Argumente. 40 Millionen soll es kosten, dass wieder Züge nach Marxgrün fahren könnten. Handeln müsse aber die Politik.
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1: Um 16 Uhr mit Kerstin Hoffmann. In Heidenau ist eine alte Fliegerbombe entschärft worden. Wie die Polizei mitteilte, wurde der Sperrkreis rund um den Fundort aufgehoben. Somit können rund 3.800 Menschen in ihre Häuser und an ihren Arbeitsplatz zurückkehren. Der Blindgänger war gestern von einem Wassersportler in der Elbe entdeckt worden. Die Bombe wird zur Entsorgung in die zentrale Sammelstelle in Zeithain gebracht. Nach den Grünen hat sich auch die Linkspartei bereit erklärt, über eine Grundgesetzänderung für besseren Hitzeschutz zu reden. Parteichefin Ines Schwertner sagte in Berlin, zunächst sollten sich aber SPD und Union untereinander verständigen. Die SPD will Hitzeschutz im Grundgesetz verankern, die Union äußerte sich bisher skeptisch bis ablehnend. Für eine Grundgesetzänderung ist eine Zweidrittelmehrheit im Bundestag nötig. Sie ist nur mit den Stimmen von Linken und Grünen möglich. Das BSW im Thüringer Landtag hält an der Regierungskoalition mit CDU und SPD fest. Das hat die Fraktion beschlossen. Dafür stimmten nach Angaben der Fraktionschefin Sigrid Hupach alle 13 anwesenden Abgeordneten. Das BSW hat 15 Abgeordnete. Der Bundesvorstand hatte das BSW Thüringen aufgefordert, die Brombeer-Koalition zu verlassen und Ministerpräsident Mario Vogt nicht mehr zu unterstützen. Am Abend will sich der Landesvorstand mit dem Thema befassen. In Russland ist der Kriegsgegner und Oppositionspolitiker Lew Schlossberg zu 11 Jahren und 1 Monat Straflager verurteilt worden. Ein Gericht in Pskow befand den Vizechef der liberalen Oppositionspartei Jabloko schuldig, die russischen Streitkräfte verunglimpft zu haben. Der 63-Jährige kündigte an, das Urteil anzufechten. Seine Partei Jabloko war erst vergangene Woche von den Parlamentswahlen im September ausgeschlossen worden. Die britische Rocksängerin Bonnie Tyler ist in ihrer walisischen Heimat beigesetzt worden. Die Trauerfeier in einer Kirche in Swansea begann mit ihren Songs wie It's a Heartache und If I Sing You a Love Song. Vor der Kirche versammelten sich mehr als 1.000 Fans. Tyler starb Anfang Juli mit 75 Jahren in einem Krankenhaus in Portugal. Das waren die Nachrichten.
2: Das Wetter verbreitet dichte Wolken, es ziehen Schauer durch, vor allem in Sachsen, da gibt es auch teilweise Gewitter. Die Werte 18 bis 22 Grad und es weht dazu ein mäßiger Wind. Morgen wechselnd oder stark bewölkt und zeitweise schauerartiger Regen, die Werte 18 bis 23 Grad. Am Mittwoch wird es ähnlich, am Donnerstag dann etwas mehr Sonne, stellenweise Schauer und wieder etwas wärmer.
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2: Na, mit wem verschwenden Sie Ihre Zeit am liebsten? Howard Carpendale jetzt. Schönen Nachmittag.

Die Welt verändert sich und damit schöne Grüße aus der MDR Schlagerwelt. Ja, Dinge kommen und Dinge gehen und auch liebgewonnene Dinge, die gehen. Im Fernsehen zum Beispiel. Sie haben das bestimmt schon mitbekommen. Immer wieder sonntags wird es ab 2027 nicht mehr geben. Es gibt dieses Jahr nur noch wenige Sendungen. Jetzt zum Beispiel am 23. August, da kommt es nochmal. Und dann nochmal am 30. August, 6. September. Und hier für den 23. mal ein paar Termine. Bernhard Brink, Monika Martin, Michael Fischer sind zu Gast. Also wenn Sie Fan sind von dieser Musiksendung, dann unbedingt am Sonntag nochmal einschalten.

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1: Mit Frank Thomas. Knapp eine Woche nach dem Ausbruch eines Waldbrandes im Vogtland wird der Einsatz der Feuerwehr zurückgefahren. Wie die Stadt Plauen mitteilte, sind noch bis zu 20 Kräfte vor Ort. Sie seien vor allem mit Kontrollgängen beschäftigt. Das Gebiet im sogenannten Schwarzen Holz dürfe weiterhin nicht betreten werden. Der Waldbrand war vergangenen Dienstag ausgebrochen und umfasste eine Fläche von rund 7 Hektar. In Altenburg sind Unbekannte in ein Juweliergeschäft eingebrochen und haben Beute im fünfstelligen Bereich gestohlen. Laut Polizei zerstörten die Täter in den frühen Morgenstunden Vitrinen und stahlen Schmuckuhren und Schatullen. Nach ersten Erkenntnissen gelangten die Unbekannten vermutlich über das Parkdeck in das Gebäude. Der Unstrut-Hainich-Kreis hat fast insgesamt 2 Millionen Euro an Kommunen verteilt. Laut Landratsamt gehen unter anderem 800.000 Euro nach Mühlhausen und 340.000 Euro nach Bad Langensalza. Grund sei ein Plus bei der Jahresrechnung 2025. Die Überschüsse seien entstanden, weil der Kreis weniger Ausgaben im Personalbereich sowie beim Unterhaltsvorschuss hatte. Auf dem Flugplatz Böhlen beginnt heute das Training für die deutsche Meisterschaft im Ultraleichtfliegen. Nach Angaben des Fliegerclubs Böhlen werden 50 Piloten erwartet. Sie trainieren 3 Tage lang unter anderem Ziellandungen und Kurzstarts über ein Hindernis. Die Wettbewerbe starten dann am Donnerstag. Soweit die Meldungen. 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
2: Das Wetter. Am Abend verbreitet dichte Wolken, es ziehen Schauer durch, vor allem in Sachsen gibt es auch teilweise Gewitter. Die Werte 14 bis 17 Grad und es weht dazu ein mäßiger Wind. Nachts nach Osten abziehende Schauer und Gewitter, später trocken und aufgelockert bei 12 bis 9 Grad. Morgen wechselnd oder stark bewölkt und zeitweise schauerartiger Regen bei 18 bis 23 Grad. Am Mittwoch ähnlich, am Donnerstag etwas mehr Sonne, stellenweise Schauer und es wird wieder etwas wärmer.
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2: Weit, weit von hier, darum geht's jetzt zusammen mit Andrea Jürgens.

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1: Willkommen zurück in der MDR Schlagerwelt und jetzt zu diesem Geburtstagskind. Herzlichen Glückwunsch, Marion Merz. Sie wird heute 83 Jahre alt. Sie ist eine der bekanntesten Stimmen des deutschen Kultschlagers. Ja, und dazu schauen wir jetzt mal kurz auf ihre Karriere.
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1: Geboren wurde die Künstlerin, die bürgerlich Marion Litterscheid heißt, 1943 im hohen Norden in Flensburg. Doch ihr Herz schlug schon früh für den Beat. Der ganz große Knall kam für sie dann im Jahre 1965. Da sang sie sich mit dem unvergesslichen War Warm Air ist wieder da, unaufhaltsam an die Spitzen der Hitparaden. Es wurde ihr absolut größter Hit und ein zeitloser Klassiker, den wir bis heute mitsingen. Und wie kam es zum Song?
3: Ich war damals noch bei einer anderen Plattenfirma und hatte dort zwei Titel eingesungen. Und ich kam nach Berlin und habe Christian Brunnen besucht und Peter Meisel, die haben sich gefreut, mich zu sehen, sagte, Christian, du, ich habe hier ein Lied, vielleicht könntest du das singen, das wäre genau das richtige Lied für dich.
1: Nach einer glanzvollen Karriere mit Ausflügen ins Theater und anspruchsvollen Chansons zog sich die Mutter einer gemeinsamen Tochter mit Showlegende Frank Elsner lange ins Privatleben nach Hamburg-Blankenese zurück. Doch was macht sie heute? Die Musik lässt sie einfach nicht los. Und sie steht wieder auf der Bühne. So, wir ziehen den Hut vor dieser Powerfrau und wünschen ihr alles Gute heute zum Geburtstag. Marion Merz, hier ist sie jetzt mit Er ist wieder da von 65.
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0: worden. Die Bombe wird zur Entsorgung in die zentrale Sammelstelle in Zeithain gebracht. Auf das Netz der Berliner Landesbehörden ist ein Hackerangriff verübt worden. Betroffen sind nach Angaben der Senatskanzlei die Senatsverwaltung für Stadtentwicklung, Bauen und Wohnen sowie die für Verkehr und Umwelt. Beide seien bereits am Freitag vom Landesnetz isoliert worden, um weiteren Schaden abzuwenden. Wer für den Angriff verantwortlich ist, war zunächst unklar. Offen blieb auch, ob die betroffenen Verwaltungen arbeitsfähig und ob Daten abgeflossen sind. Nach den Grünen hat sich auch die Linkspartei bereit erklärt, über eine Grundgesetzänderung für besseren Hitzeschutz zu reden. Parteichefin Ines Schwertner sagte in Berlin, zunächst sollten sich aber SPD und Union untereinander verständigen. Die SPD will Hitzeschutz im Grundgesetz verankern. Die Union äußerte sich bisher skeptisch bis ablehnend. Für eine Grundgesetzänderung ist eine Zweidrittelmehrheit im Bundestag nötig. Sie ist nur mit den Stimmen von Linken und Grünen möglich. In Russland ist der Kriegsgegner und Oppositionspolitiker Lew Schlossberg zu 11 Jahren und einem Monat Straflager verurteilt worden. Ein Gericht befand den Vizechef der liberalen Oppositionspartei Jabloko schuldig, die russischen Streitkräfte verunglimpft zu haben. Der 63-Jährige kündigte an, das Urteil anzufechten. Seine Partei war erst vergangene Woche von den Parlamentswahlen im September ausgeschlossen worden. Die britische Rocksängerin Bonnie Tyler ist in ihrer walisischen Heimat beigesetzt worden. Vor der Kirche versammelten sich mehr als 1000 Fans. Tyler starb Anfang Juli mit 75 Jahren in einem Krankenhaus in Portugal. Das waren die Nachrichten.
1: Das Wetter. Am Abend verbreitet dichte Wolken. Es ziehen Schauer durch. Vor allem in Sachsen gibt es auch teilweise Gewitter. Die Werte 14 bis 17 Grad und es weht dazu ein mäßiger Wind. Nachts nach Osten abziehende Schauer und Gewitter, später trocken und aufgelockert bei 12 bis 9 Grad. Morgen wechselnd oder stark bewölkt und zeitweise schauerartiger Regen bei 18 bis 23 Grad. Am Mittwoch ähnlich, am Donnerstag etwas mehr Sonne, stellenweise Schauer und es wird wieder etwas wärmer.
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1: Hoffmann und Hoffmann jetzt, wenn ich dich verliere, von 1980. Schöne Grüße.

0: Willkommen in der MDR-Schlagerwelt. Etwa jeder zehnte Deutsche im Alter von 20 bis 24 ist derzeit ohne Job, Studium oder Ausbildungsplatz. Der Anteil steigt seit Jahren, liegt aber noch unter dem EU-Durchschnitt. Das teilte das Statistische Bundesamt heute mit. Dabei beruft es sich auf internationale Vergleichsdaten der Europäischen Statistikbehörde Eurostat. Leni Marie Hilscher berichtet.
1: 2025 lag die sogenannte NEET-Quote in Deutschland bei 10%. Das zeigen aktuelle Zahlen der Europäischen Statistikbehörde Eurostat. NEET heißt Not in Employment, Education or Training. Das bedeutet, diese jungen Menschen zwischen 20 und 24 Jahren lernen nicht, sie studieren nicht und sie arbeiten nicht. Im europäischen Durchschnitt trifft das auf fast 13% der jungen Menschen zu. Besonders groß ist der Anteil in Rumänien. Aber auch in Deutschland steigt diese Quote seit einigen Jahren an. Besonders oft trifft es dem Statistischen Bundesamt zufolge junge Frauen. Sie sind etwas häufiger außen vor als junge Männer. Und auf dem Land sind weniger junge Menschen betroffen als in den Städten. Die Folgen können schwer wiegen. Wer lange ohne Job oder Ausbildung bleibt, findet später schwerer Arbeit. Das kann zu sozialer Ausgrenzung und Frust führen.

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1: Mit Frank Thomas. In Heidenau ist eine alte Fliegerbombe entschärft worden. Nach Angaben der Polizei wurde der Sperrkreis um die Fundstelle bereits aufgehoben. Rund 3.800 Personen können in ihre Häuser zurückkehren. Der Blindgänger war gestern in der Elbe entdeckt worden. Er wird nun zur Entsorgung in die zentrale Sammelstelle nach Zeithain gebracht. Im Einsatz waren knapp 220 Beamte der Polizei und des Kampfmittelbeseitigungsdienstes. Die Haftstrafe gegen einen Dessauer Sporttrainer wegen Kindesmissbrauchs ist rechtskräftig. Der Bundesgerichtshof verwarf die Revision des 55-Jährigen. Der Mann hatte dem Urteil zufolge mehrere Kinder teils schwer sexuell missbraucht. Er war zu 13 Jahren Gefängnis mit anschließender Sicherheitsverwahrung verurteilt worden. Schüler aus dem Wartburgkreis können in diesem Schuljahr mit einem 5-Euro-Ticket Bus fahren. Die Monatskarte löst das bisherige Schülerfreizeitticket ab. Ziel ist es nach Kreisangaben, jungen Leuten im ländlichen Raum die Mobilität zu erleichtern und sie ans Busfahren zu gewöhnen. Die Brockenbahn fährt ab Mittwoch wieder mit einer Dampflok auf den Berg. Wie die Betreiber mitteilten, waren wegen der hohen Waldbrandgefahr seit Ende Juli nur noch Dieselloks unterwegs gewesen. Heute lag die Gefahr den Angaben zufolge bei Waldbrandwarnstufe 3 von 5 und damit im mittleren Bereich, der künftig wieder diese Dampflokfahrten ermöglicht. Soweit die Meldungen. 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
2: Das Wetter. Am Abend verbreitet dichte Wolken. Es ziehen Schauer durch. Vor allem in Sachsen gibt es auch teilweise Gewitter. Die Werte 14 bis 17 Grad und es weht dazu ein mäßiger Wind. Nachts nach Osten abziehende Schauer und Gewitter. Später trocken und aufgelockert bei 12 bis 9 Grad. Morgen wechselnd oder stark bewölkt und zeitweise schauerartiger Regen bei 18 bis 23 Grad. Am Mittwoch ähnlich. Am Donnerstag etwas mehr Sonne, stellenweise Schauer und es wird wieder etwas wärmer.
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2: Allein in Griechenland. Oh, das fühlt sich irgendwie verloren an. Nicole jetzt dazu.

0: Hier in der Schlagerwelt, schön willkommen. Bundesfinanzminister Lars Klingbeil will Start-ups stärker unter die Arme greifen. Dazu sollen die steuerlichen Bedingungen für junge Unternehmen verbessert werden. Der SPD-Chef trifft sich heute beim Branchendialog Ost mit Firmengründern in Berlin. Jan Zimmermann berichtet.
1: Gerade in der Anfangs- und Wachstumsphase sollen es Start-ups künftig leichter haben. Die Bundesregierung will dafür sorgen, dass deutlich mehr privates Kapital in junge, innovative Unternehmen fließt, sagte Finanzminister Klingbeil dem Redaktionsnetzwerk Deutschland. Hintergrund ist, Start-ups haben für die ersten Wachstumsschritte oft zu wenig Geld und scheitern dann schon in einer frühen Phase. Klingbeil betonte, das Ziel sei, dass die Weltmarktführer von morgen in Deutschland gegründet und hier groß werden können. Zusätzliches Kapital gilt als Voraussetzung dafür, dass sich neue Unternehmen im Markt etablieren. Der SPD-Minister will von den Gründern selbst hören, was sie brauchen, um den nächsten Schritt zu gehen. Dazu hat die Bundesregierung zu einem Branchendialog Ost nach Berlin eingeladen. Rund 70 Firmen sollen daran teilnehmen.
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1: Um 18 Uhr mit Jean-Marc Heukemess. Der Thüringer BSW-Landesfraktion droht eine Zerreißprobe. Die Abgeordnete Anke Wirsing sagte dem MDR, sie sei nicht bereit, sich hinter Ministerpräsident Mario Vogt zu stellen. Zuvor hatte die Fraktion für den Verbleib in der Regierungskoalition gestimmt. Sie stellte sich damit gegen

0: Kriegspartei Jabloko von der Parlamentswahl im September ausgeschlossen. Das hat das oberste Gericht in Moskau bestätigt und die Einwände der liberalen Oppositionspartei zurückgewiesen. Die Partei kündigte nun eine Aufsichtsbeschwerde beim Präsidium des obersten Gerichtshofs an. Zuvor war bekannt geworden, dass der Jabloko-Vizechef Lev Schlossberg wegen Verunglimpfung russischer Streitkräfte zu 11 Jahren Straflager verurteilt wurde. US-Präsident Donald Trump hat dem Oman mit Bombardierung gedroht. Das Sultanat verhandelt derzeit mit dem Iran darüber, wie die Schifffahrt in der Straße von Hormus künftig geregelt werden soll, bisher ohne Erfolg. Trump sagte dem Sender Fox News, der Oman sollte den USA nicht in die Quere kommen, sonst werde man das Land in Grund und Boden bombardieren. Der Oman tritt im Nahostkonflikt bisher als Vermittler auf. Der Athletensprecher Maximilian Thorwirth hat Kommentare im Netz gegen deutsche Sportler scharf verurteilt. Thorwirth sagte dem MDR, das Problem Rassismus werde man nicht dadurch lösen, indem man Instagram vom Handy lösche. Das Bedienen von Social Media gehöre zum Berufsbild eines Leistungssportlers. Es gehöre dazu, sich während der Wettkämpfe selbst zu vermarkten. Bei der Leichtathletik-EM hatte die Läuferin Smilla Kolbe rassistische Hetze gegen Teamkollegen öffentlich gemacht. Das waren die Nachrichten.
1: Das Wetter. Am Abend verbreitet dichte Wolken. Es ziehen Schauer durch. Vor allem in Sachsen gibt es auch teilweise Gewitter. Die Werte 14 bis 17 Grad und es weht dazu ein mäßiger Wind. Nachts nach Osten abziehende Schauer und Gewitter. Später trocken und aufgelockert bei 12 bis 9 Grad. Morgen wechselnd oder stark bewölkt und zeitweise schauerartiger Regen bei 18 bis 23 Grad. Am Mittwoch ähnlich, am Donnerstag etwas mehr Sonne, stellenweise Schauer und es wird wieder etwas wärmer.
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1: Na, lieben Sie die Welt des Kinos? Michael Heck habe ich jetzt für Sie und damit einen wunderschönen Abend mit der MDR Schlagerwelt und Jennys

prachtvoll majestätisch. So könnte man diesen Song von den Flippers auch bezeichnen. Der letzte Bolero aus dem Jahre 96 und damit einen wunderschönen guten Abend hier aus der MDR-Schlagerwelt. Schön, dass Sie eingeschaltet haben. Wir gucken jetzt in die Jetztzeit, ins Jahr 2026. Und zwar gibt es da neue Musik von diesem wunderbaren Künstler, der auch als Produzent sehr erfolgreich ist. Nicht nur für sich selbst hat er geschrieben, sondern auch für Künstler wie Laura Wilde. Aber das ist nur eine von vielen Künstlerinnen. Er selbst, wie gesagt, schreibt sich auch immer wieder tolle Ohrwürmer auf den Leib. Ich spreche von Uwe Busse. Schenk jeden Tag ein Lächeln. Bitteschön, seine neue Single.

0: Das Wetter. Am Abend verbreitet dichte Wolken. Es ziehen Schauer durch. Vor allem in Sachsen gibt es auch teilweise Gewitter. Die Werte 14 bis 17 Grad und es weht dazu ein mäßiger Wind. Nachts nach Osten abziehende Schauer und Gewitter. Später trocken und aufgelockert bei 12 bis 9 Grad. Morgen wechselnd oder stark bewölkt und zeitweise schauerartiger Regen bei 18 bis 23 Grad. Am Mittwoch ähnlich, am Donnerstag etwas mehr Sonne, stellenweise Schauer und es wird wieder etwas wärmer.
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0: Schöne Grüße in die Schweiz an dieser Stelle zu Leonard. Den haben wir jetzt hier mit Hauptsache du liebst.

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1: Na, stehen Sie gerade in der Küche und bereiten sich was Leckeres zu essen vor? Vielleicht ist es ja heute was Großes, Glänzendes, Violett. Eine Aubergine. Passt nämlich heute, wir haben den Tag der Aubergine. Diese prallen Prachtexemplare spalten ja die Gemüter, die einen lieben sie gegrillt, die anderen lassen sie links liegen. Aber eines muss man ihnen lassen, sie bringen richtig Farbe auf den Teller. Und genauso eine kräftige Farbenvormischung brauchen wir jetzt hier bei uns im Programm der MDR Schlagerwelt. So, und da habe ich jetzt für Sie Elke Martens im Namen der Liebe.

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1: Um 19 Uhr mit Jean-Marc Heukemess. Zwei BSW-Abgeordnete im Thüringer Landtag haben der Brombeer-Koalition ihre Unterstützung entzogen. Anke Wirsing und Sven Künzel erklärten, sie trügen CDU-Ministerpräsident Mario Vogt nicht mehr mit. Dieser stehe somit nur noch einer Minderheitsregierung vor. Die Koalition hatte bisher 44 von 88 Sitzen und somit keine eigene Mehrheit. Am Vormittag hatte die BSW-Landtagsfraktion für den Verbleib in der Regierungskoalition gestimmt. Wirsing und Künzel nahmen an der Abstimmung jedoch nicht teil. Der BSW-Bundesvorstand hatte das BSW Thüringen aufgefordert, die Koalition zu verlassen. Auf das Netz der Berliner Landesbehörden ist ein Hackerangriff verübt worden. Betroffen sind nach Angaben der Senatskanzlei die Senatsverwaltung für Stadtentwicklung, Bauen und Wohnen sowie die für Verkehr und Umwelt. Beide seien aus Sicherheitsgründen schon am Freitag vom Landesnetz isoliert worden. Wer für den Angriff verantwortlich ist, war zunächst unklar. Offen blieb auch, ob Daten

0: News. Der Oman sollte den USA nicht in die Quere kommen. Sonst werde man das Land in Grund und Boden bombardieren. Der Oman tritt im Nahostkonflikt bisher als Vermittler auf. Der Athletensprecher Maximilian Torwirth hat Hasskommentare im Netz gegen deutsche Sportler scharf verurteilt. Torwirth sagte MDR aktuell, das Problem Rassismus werde man nicht dadurch lösen, indem man Instagram vom Handy lösche. Das Bedienen von Social Media gehöre zum Berufsbild eines Leistungssportlers. Es gehöre dazu, sich während der Wettkämpfe selbst zu vermarkten. Bei der Leichtathletik-EM hatte die Läuferin Smilla Kolbe rassistische Hetze gegen Teamkollegen öffentlich gemacht. Das waren die Nachrichten.
1: Das Wetter. Am Abend verbreitet dichte Wolken. Es ziehen Schauer durch. Vor allem in Sachsen gibt es auch teilweise Gewitter. Die Werte 14 bis 17 Grad und es weht dazu ein mäßiger Wind. Nachts nach Osten abziehende Schauer und Gewitter. Später trocken und aufgelockert bei 12 bis 9 Grad. Morgen wechselnd oder stark bewölkt und zeitweise schauerartiger Regen bei 18 bis 23 Grad. Am Mittwoch ähnlich, am Donnerstag etwas mehr Sonne, stellenweise Schauer und es wird wieder etwas wärmer.
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1: Manche Schlagerkünstler, die träumen einfach von gewissen Nächten, so wie

Wir zählen und zählen und zählen zusammen mit Peter Rubin und 1, 2, 3, 4, 5, 6, 7 aus dem Jahre 73 und damit einen wunderschönen guten Abend hier bei uns aus der MDR Schlagerwelt. Ja, Zahlen sind unendlich. Wahrscheinlich ist es so, oder? Ja, weiter machen wir mit. Nadine Orell, versprich mir keinen Regenbogen heute Nacht. Wie sie das wohl so genau meint, bin ich mir gar nicht so sicher. Im ersten Moment wirkt es ja ziemlich es wirkt eigentlich paradox, ein Regenbogen in der Nacht. Aber sie hat sich wohl was dabei gedacht, beziehungsweise die Songautoren.

0: Das Wetter. Am Abend verbreitet dichte Wolken. Es ziehen Schauer durch. Vor allem in Sachsen gibt es auch teilweise Gewitter. Die Werte 14 bis 17 Grad und es weht dazu ein mäßiger Wind. Nachts nach Osten abziehende Schauer und Gewitter. Später trocken und aufgelockert bei 12 bis 9 Grad. Morgen wechselnd oder stark bewölkt und zeitweise schauerartiger Regen bei 18 bis 23 Grad. Am Mittwoch ähnlich, am Donnerstag etwas mehr Sonne, stellenweise Schauer und es wird wieder etwas wärmer.
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0: Die Gedanken sind frei und fliegen hier und da einfach so jemanden zu. Audrey Lenders und Bernhard Brink im Duett jetzt mit Heute habe ich an dich gedacht.

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Ja, vielleicht haben Sie ja heute auch schon zum Telefonhörer gegriffen und Ihren Lieblingsmenschen angerufen. Schöne Grüße damit erstmal aus der MDR-Schlagerwelt. Ja, ich möchte mich jetzt so langsam von Ihnen verabschieden. Nach 20 Uhr geht's bei uns weiter mit dem ARD-Schlagerabend. Vielen Dank, dass Sie zugehört haben. Bleiben Sie gesund, bleiben Sie dran. Ich sag tschüss, bis demnächst, Ihre Silvia Martens. Und jetzt mit einer neuen Single von Ilka Wolf. Was wirst du sagen?

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1: Um 20 Uhr mit Jean-Marc Holkemes. Zwei BSW-Abgeordnete im Thüringer Landtag haben der Brombeer-Koalition ihre Unterstützung entzogen. Anke Wirsing und Sven Künzel erklärten, sie trügen CDU-Ministerpräsident Mario Vogt nicht mehr mit. Dieser stehe somit nur noch einer Minderheitsregierung vor. Die Koalition hatte bisher 44 von 88 Sitzen und somit keine eigene Mehrheit. Am Vormittag hatte die BSW-Landtagsfraktion für den Verbleib in der Regierungskoalition gestimmt. Wirsing und Künzel nahmen an der Abstimmung jedoch nicht teil. Der BSW-Bundesvorstand hatte das BSW Thüringen aufgefordert, die Koalition zu verlassen. Der ukrainische Präsident Volodymyr Zelensky hat Personaländerungen beim Militär angekündigt. Zelensky sagte in seiner abendlichen Videoansprache, erfahrene Kommandeure müssten mehr Handlungsspielraum erhalten. Er habe deshalb bei einer Sitzung mit der Militärspitze einen Teil der Personalentscheidungen gebilligt. Namen nannte Zelensky nicht. Thema waren auch die Angriffe tief auf russischem Staatsgebiet. Laut Zelensky soll so die Angriffskraft der russischen Armee geschwächt werden. US-Präsident Donald Trump hat den Oman mit Bombardierung bedroht. Das Sultanat verhandelt derzeit mit dem Iran darüber, wie die Schifffahrt in der Straße von Hormus künftig geregelt werden soll. Bisher ohne Erfolg. Trump sagte dem Sender Fox News, der Oman sollte den USA nicht in die Quere kommen, sonst werde man das Land in Grund und Boden bombardieren. Der Oman tritt im Nahostkonflikt bisher als Vermittler auf. In Russland bleibt die Antikriegspartei Jabloko von der Parlamentswahl im September ausgeschlossen. Das hat das oberste Gericht in Moskau bestätigt und die Einwände der liberalen Oppositionspartei zurückgewiesen.

0: Auflockerungen, davor noch einige Schauer, später nach Südosten aber auch abziehend. Das Ganze bei Tiefstwerten von 13 bis 9 Grad. Morgen dann viele Wolken, zeitweise auch schauerartiger Regen, 18 bis 22 Grad. Die Zeit 20.03 Uhr.
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1: Um 21 Uhr mit Jean-Marc Heukemes. Zwei BSW-Abgeordnete im Thüringer Landtag haben der Bromberg-Koalition ihre Unterstützung entzogen. Anke Wirsing und Sven Künzel erklärten, sie trügen CDU-Ministerpräsident Mario Vogt nicht mehr mit. Die Koalition hatte bisher 44 von 88 Sitzen und somit keine eigene Mehrheit. Am Vormittag hatte die BSW-Landtagsfraktion für den Verbleib in der Regierungskoalition gestimmt. Wirsing und Künzel nahmen an der Abstimmung jedoch nicht teil. Der BSW-Bundesvorstand hatte das BSW Thüringen aufgefordert, die Koalition zu verlassen. US-Präsident Donald Trump ist mit seinem Einspruch gegen Entschädigungszahlungen wegen sexuellen Missbrauchs und Verleumdung in letzter Instanz gescheitert. Der oberste Gerichtshof erklärte das Urteil für rechtskräftig. Trump muss nun umgerechnet 4,8 Millionen Euro an die frühere Journalistin E. Jean Carroll zahlen. Sie hatte dem US-Präsidenten vorgeworfen, sie Mitte der 1990er Jahre in einer Umkleidekabine eines Luxuskaufhauses sexuell missbraucht zu haben. Trump hatte Carroll später als Verrückte bezeichnet. Der ukrainische Präsident Volodymyr Zelensky hat Personaländerungen beim Militär angekündigt. Zelensky sagte in seiner abendlichen Videoansprache, erfahrene Kommandeure müssten mehr Handlungsspielraum erhalten. Er habe deshalb bei einer Sitzung mit der Militärspitze einen Teil der Personalentscheidungen gebilligt. Namen nannte Zelensky nicht. Thema waren auch die Angriffe tief auf russischem Staatsgebiet. Laut Zelensky soll so die Angriffskraft der russischen Armee geschwächt werden. In Russland bleibt die Antikriegspartei Jabloko von der Parlamentswahl im September ausgeschlossen. Das hat das oberste Gericht in Moskau bestätigt und die Einwände der liberalen Oppositionspartei zurückgewiesen. Jabloko kündigte nun eine Aufsichtsbeschwerde beim Präsidium des obersten Gerichts an. Zuvor war bekannt geworden, dass der Jabloko-Vizechef Lev Schlossberg wegen Verunglimpfung russischer Streitkräfte zu 11 Jahren Straflager verurteilt wurde. In einem Gefängnis in Rottenburg am Neckar hat es eine Meuterei gegeben. Wie die JVA mitteilte, hatten sich Gefangene nach dem Hofgang geweigert, in ihre Zellen zurückzukehren. Erst mit Hilfe eines Großaufgebots der Polizei sei dies gelungen. Auslöser für den Protest waren eine zuvor nicht aufgestellte Tischtennisplatte sowie der Unmut über die Haftbedingungen. Es habe keine Gewalt gegeben, niemand sei verletzt worden.

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1: Um 22 Uhr mit Jean-Marc Heukemes. Zwei BSW-Abgeordnete im Thüringer Landtag haben der Bromberg-Koalition ihre Unterstützung entzogen. Anke Wirsing und Sven Künzel erklärten, sie trügen CDU-Ministerpräsident Mario Vogt nicht mehr mit. Die Koalition hatte bisher 44 von 88 Sitzen und somit keine eigene Mehrheit. Am Vormittag hatte die BSW-Landtagsfraktion für den Verbleib in der Regierungskoalition gestimmt. Wirsing und Künzel nahmen an der Abstimmung jedoch nicht teil. Der BSW Bundesvorstand hatte das BSW Thüringen aufgefordert, die Koalition zu verlassen. Die Gespräche über eine Nachkriegsordnung im Gazastreifen sind offenbar positiv verlaufen. Nach Angaben des Trump-Friedensrats wurden bei dem Treffen mehrere Vereinbarungen getroffen. So soll es keinen Rückzug der israelischen Streitkräfte aus dem Gebiet geben, bis die Hamas vollständig entwaffnet ist. Das Büro von Israels Ministerpräsident Benjamin Netanyahu sprach von tiefgreifenden und konstruktiven Diskussionen. Der Schwiegersohn von US-Präsident Donald Trump, Jared Kushner, war heute zu Gesprächen nach Jerusalem gereist. US-Präsident Donald Trump ist mit seinem Einspruch gegen Entschädigungszahlungen wegen sexuellen Missbrauchs und Verleumdung in letzter Instanz gescheitert. Der oberste Gerichtshof erklärte das Urteil für rechtskräftig. Trump muss nun umgerechnet 4,8 Millionen Euro an die frühere Journalistin E. Jean Carroll zahlen. Sie hatte dem US-Präsidenten vorgeworfen, sie Mitte der 90er Jahre in einer Umkleidekabine eines Luxuskaufhauses sexuell missbraucht zu haben. Der ukrainische Präsident Volodymyr Zelensky hat Personaländerungen beim Militär angekündigt. Zelensky sagte in seiner abendlichen Videoansprache, erfahrene Kommandeure müssten mehr Handlungsspielraum erhalten. Er habe deshalb bei einer Sitzung mit der Militärspitze einen Teil der Personalentscheidungen gebilligt. Namen nannte Zelensky nicht. In einem Gefängnis in Rottenburg am Neckar hat es eine Meuterei gegeben. Wie die JVA mitteilte, hatten sich Gefangene nach dem Hofgang geweigert, in ihre Zellen zurückzukehren. Erst mit Hilfe eines Großaufgebots der Polizei sei dies gelungen. Auslöser für den Protest waren eine zuvor nicht aufgestellte Tischtennisplatte sowie der Unmut über die Haftbedingungen. Es habe keine Gewalt gegeben, niemand sei verletzt worden. Das waren die Nachrichten. Das Wetter. In der Nacht von Westen her zum Teil größere Auflockerungen, davor noch einige Schauer, später nach Südosten abziehen, Tiefstwerte 13 bis 9 Grad. Morgen dann wechselnd bewölkt und von Westen her zeitweise aber auch schauerartiger Regen. Das Ganze dann bei Höchstwerten von 18 bis 22 Grad. Die Zeit 22.03 Uhr.
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1: Um 23 Uhr mit Resa Waffa. Im belgischen Naturschutzgebiet Hohes Venn kämpfen Feuerwehrleute weiter gegen die Brände. Aus dem deutschen Grenzgebiet heißt es am Abend, die Brandlinie sei mehr als 2 Kilometer entfernt. Aus der Nachrichtenredaktion Konstanze Semidey.
2: Laut Feuerwehr Monschau ist die Situation dort derzeit relativ entspannt. Ein Sprecher sagte, man sei vor die Lage gekommen. Dennoch würden die Einsatzkräfte von Feuerwehr, Technischem Hilfswerk und Polizei die ganze Nacht über im Einsatz sein. Zuvor hatten etwa 30 Anwohner aus einem Ortsteil von Monschau ihre Wohnungen verlassen müssen. Sie können auch immer noch nicht zurück. Der Waldbrand im Hohen Venn ist einer der größten in der belgischen Geschichte. Etwa 3000 Hektar Fläche wurden innerhalb weniger Tage zerstört. Da der Boden aus Torf besteht, ist die Bekämpfung des Feuers besonders schwierig.
1: In den Gesprächen über einen Friedensplan für den Gazastreifen gibt es nach wie vor keinen Durchbruch. Der US-Sondergesandte Kushner kam am Mittag mit Israels Ministerpräsident Netanyahu zusammen. Anschließend war zwar von der Bildung zweier Arbeitsgruppen die Rede, Netanyahu wolle aber weder die Angriffe im Gazastreifen einstellen, noch die israelische Armee zurückziehen. Gleichzeitig lehnt es die Hamas bislang ab, ihre Waffen abzugeben. Der von der US-Regierung unterstützte Friedensplan sieht langfristig die palästinensische Selbstverwaltung des Gazastreifens vor. In Niedersachsen dürfen die AfD-Politiker Stefan Bothe und Martin Sichert nicht bei der Landratswahl antreten. Die Verwaltungsgerichte in Lüneburg und Oldenburg wiesen Eilanträge von Bothe und Sichert gegen den Ausschluss ab. Die zuständigen Wahlausschüsse hatten mehrheitlich gegen die Zulassung der AfD-Politiker gestimmt. Die Entscheidungen wurden in beiden Fällen mit Zweifeln begründet, dass die Bewerber jederzeit für die freiheitliche demokratische Grundordnung eintreten würden. Die Verwaltungsgerichte sahen darin keinen offensichtlichen Fehler. Bothe und Sichert können jetzt noch Beschwerde beim Oberverwaltungsgericht einlegen. Auf Teile der Berliner Senatsverwaltung ist ein Hackerangriff erfolgt. Betroffen sind laut Senatskanzlei die Verwaltung für Stadtentwicklung, Bauen und Wohnen sowie die Verwaltung für Mobilität, Verkehr, Umwelt und Klimaschutz. Beide Stellen wurden demnach schon am Freitag aus Sicherheitsgründen vom Landesnetz abgetrennt, um weiteren Schaden abzuwenden. Das Landeskriminalamt, die Staatsanwaltschaft Berlin und das Bundesamt für Sicherheit in der Informationstechnik untersuchen den Vorfall. Das waren die Nachrichten. Das Wetter in Deutschland. Nachts meist trocken, später von Westen Regen. Tiefstwerte 17 bis 8 Grad. Morgen wechseln sich Schauer und Gewitter mit freundlichen Phasen ab. Höchstwerte 17 Grad im Erzgebirge bis 30 Grad am Oberrhein. Am Mittwoch viel Regen, später wird es dann trockener. Die Temperaturen 19 bis 30 Grad. Es ist 23.03 Uhr.
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1: Um 0 Uhr mit Ronald Lessig. Im belgischen Naturschutzgebiet Hohes Venn kämpfen Feuerwehrleute weiter gegen die Brände. Aus dem deutschen Grenzgebiet hieß es am Abend, die Brandlinie sei mehr als 2 Kilometer entfernt. Aus der Nachrichtenredaktion Konstanze Semide.
2: Laut Feuerwehr Monschau ist die Situation dort derzeit relativ entspannt. Ein Sprecher sagte, man sei vor die Lage gekommen. Dennoch würden die Einsatzkräfte von Feuerwehr, Technischem Hilfswerk und Polizei die ganze Nacht über im Einsatz sein. Zuvor hatten etwa 30 Anwohner aus einem Ortsteil von Monschau ihre Wohnungen verlassen müssen. Sie können auch immer noch nicht zurück. Der Waldbrand im Hohen Venn ist einer der größten in der belgischen Geschichte. Etwa 3000 Hektar Fläche wurden innerhalb weniger Tage zerstört. Da der Boden aus Torf besteht, ist die Bekämpfung des Feuers besonders schwierig.
1: In den Gesprächen über einen Friedensplan für den Gazastreifen gibt es nach wie vor keinen Durchbruch. Der US-Sondergesandte Kushner kam am Mittag mit Israels Ministerpräsident Netanyahu zusammen. Anschließend war zwar von der Bildung zweier Arbeitsgruppen die Rede, Netanyahu wolle aber weder die Angriffe im Gazastreifen einstellen noch die israelische Armee zurückziehen. Gleichzeitig lehnt es die Hamas bisher ab, ihre Waffen abzugeben. In Russland darf die Antikriegspartei Jabloko nicht bei der Parlamentswahl antreten. Das oberste Gericht hat den Einspruch gegen ein entsprechendes Urteil abgewiesen. Aus Köln Björn Blaschke.
3: Vor einer Woche hatte das Gericht dem Antrag einer kremlnahen nationalistischen Partei stattgegeben, nämlich Jabloka von der Duma-Wahl kommenden Monat auszuschließen. Das Argument, Jabloka habe sich zahlreicher Gesetzesverstöße schuldig gemacht, darunter Urheberrechtsverletzungen, Unterstützung aus dem Westen und undurchsichtige Finanzierung. Vor allem aber ist Jabloka die einzige Partei, die offen Russlands Krieg gegen die Ukraine ablehnt. Deshalb hat wohl auch niemand in Russland erwartet, dass Jabloka das erstinstanzliche Urteil erfolgreich anfechten würde.
1: Auf Teile der Berliner Senatsverwaltung ist ein Hackerangriff erfolgt. Betroffen sind die Senatskanzlei, die Verwaltung für Stadtentwicklung, Bauen und Wohnen sowie die Verwaltung für Mobilität, Verkehr, Umwelt und Klimaschutz. Beide Stellen wurden demnach schon am Freitag aus Sicherheitsgründen vom Landesnetz abgetrennt, um weiteren Schaden abzuwenden. Das Landeskriminalamt, die Staatsanwaltschaft Berlin und das Bundesamt für Sicherheit in der Informationstechnik untersuchen den Vorfall. Das waren die Nachrichten. Das Wetter in Deutschland. Häufig trocken, von Westen später Regen, im Südosten anhaltender Regen bei 17 bis 8 Grad. Tagsüber Schauer und einzelne Gewitter, auch trockene und freundliche Phasen bei bis zu 17 Grad im Erzgebirge und 30 Grad am Oberrhein. Am Mittwoch viel Regen, später trocken, 19 bis 30 Grad. Am Donnerstag Schauer, gebietsweise freundlich, bis 27 Grad. Die Zeit, es ist 0 Uhr 3.
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1: Um 1 Uhr mit Ronald Lessig. Im belgischen Naturschutzgebiet Hohes Venn kämpfen Feuerwehrleute weiter gegen die Brände. Aus dem deutschen Grenzgebiet hieß es am Abend, die Brandlinie sei mehr als 2 Kilometer entfernt. Aus der Nachrichtenredaktion Constanze Semide.
2: Laut Feuerwehr Monschau ist die Situation dort derzeit relativ entspannt. Ein Sprecher sagte, man sei vor die Lage gekommen. Dennoch würden die Einsatzkräfte von Feuerwehr, Technischem Hilfswerk und Polizei die ganze Nacht über im Einsatz sein. Zuvor hatten etwa 30 Anwohner aus einem Ortsteil von Monschau ihre Wohnungen verlassen müssen. Sie können auch immer noch nicht zurück. Der Waldbrand im Hohen Venn ist einer der größten in der belgischen Geschichte. Etwa 3000 Hektar Fläche wurden innerhalb weniger Tage zerstört. Da der Boden aus Torf besteht, ist die Bekämpfung des Feuers besonders schwierig.
1: In den Gesprächen über einen Friedensplan für den Gazastreifen gibt es nach wie vor keinen Durchbruch. Der US-Sondergesandte Kushner kam am Mittag mit Israels Ministerpräsident Netanyahu zusammen. Anschließend war zwar von der Bildung zweier Arbeitsgruppen die Rede. Netanyahu wolle aber weder die Angriffe im Gazastreifen einstellen, noch die israelische Armee zurückziehen. Gleichzeitig lehnt es die Hamas bisher ab, ihre Waffen abzugeben. Der von der US-Regierung unterstützte Friedensplan sieht langfristig die palästinensische Selbstverwaltung des Gazastreifens vor. Auf Teile der Berliner Senatsverwaltung ist ein Hackerangriff erfolgt. Betroffen sind laut Senatskanzlei die Verwaltung für Stadtentwicklung, Bauen und Wohnen sowie die Verwaltung für Mobilität, Verkehr, Umwelt und Klimaschutz. Beide Stellen wurden demnach schon am Freitag aus Sicherheitsgründen vom Landesnetz abgetrennt, um weiteren Schaden abzuwenden. Ob bei dem Hackerangriff Daten abgeflossen sind, ist noch unklar. Das Landeskriminalamt, die Staatsanwaltschaft Berlin und das Bundesamt für Sicherheit in der Informationstechnik untersuchen den Vorfall. In London haben tausende Menschen an einer Warnwache für den verstorbenen Cambridge-Professor Jason Arday teilgenommen. Aufgerufen hatte eine Antirassismus-Organisation. Jason Arday hatte als jüngster schwarzer Professor in der Geschichte der Elite-Uni für Aufmerksamkeit gesorgt. Nachdem zahlreiche Medien über Plagiatsvorwürfe berichtet hatten, war der 41-Jährige zurückgetreten. Am Freitag wurde er tot aufgefunden. Die Familie und auch der Kanzler der Uni Cambridge sprachen von einer rassistischen Hetzjagd. Das waren die Nachrichten. Das Wetter in Deutschland. Häufig trocken, von Westen später Regen, im Südosten länger anhaltender Regen bei 17 bis 8 Grad. Tagsüber Schauer oder Gewitter, auch trockene und freundliche Phasen, bei 17 Grad im Erzgebirge und bis zu 30 Grad am Oberrhein. Am Mittwoch viel Regen, später teilweise trocken, 19 bis 30 Grad. Am Donnerstag Schauer oder Gewitter, gebietsweise freundlich bis 27 Grad. Es ist 1.03 Uhr.
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1: Um 2 Uhr mit Ronald Lessig. Der Waldbrand im belgischen Naturschutzgebiet Hohes Venn breitet sich derzeit nicht weiter in Richtung der Grenze zu Deutschland aus. Im nahegelegenen Monschau hat sich die Lage der Feuerwehr zufolge entspannt. Weil es mehr Wind geben soll, bleibe man aber sehr vorsichtig. Weil es heute extrem starken Rauch gab, sind die Bewohner gebeten worden, in ihren Häusern zu bleiben. Jan Koch berichtet aus Monschau, wie es nun weitergeht.
2: Die Feuerwehr hier geht davon aus, dass sie sich noch Tage, wenn nicht sogar wochenlang in Bereitschaft halten muss. Und das will sie auch, denn man weiß eben, dass so ein Moorbrand, wie er gerade in Belgien eben wütet, das kann laut Experten sehr lange dauern, eben wochenlang. Aber die Feuerwehr hier ist gut aufgestellt. Sie geht jetzt in den Mehrfachbetrieb bzw. in den Mehrschichtbetrieb und ist auf Alarmbereitschaft.
1: In Thüringen haben 2 Abgeordnete des BSW, der gemeinsamen Regierungskoalition mit CDU und SPD, ihre Unterstützung entzogen. Anke Wirsing und Sven Künzel erklärten, sie trügen Ministerpräsident Vogt nicht mehr mit. Der CDU-Politiker stehe somit aktuell nur noch einer Minderheitsregierung vor, hieß es. Die sogenannte Brombeer-Koalition hatte bisher 44 von 88 Sitzen. Vorher hatten sich die anderen BSW-Abgeordneten für einen Verbleib in der Koalition ausgesprochen und sich damit der Forderung des Bundesvorstandes widersetzt, das Regierungsbündnis zu verlassen. Hintergrund dieser Forderung ist der Entzug von Vogts Doktortitel durch die TU Chemnitz. In den Gesprächen über einen Friedensplan für den Gazastreifen gibt es nach wie vor keinen Durchbruch. Der US-Sondergesandte Kushner kam am Mittag mit Israels Ministerpräsident Netanyahu zusammen. Anschließend war zwar von der Bildung 2 Arbeitsgruppen die Rede, Netanyahu wolle aber weder die Angriffe im Gazastreifen einstellen, noch die israelische Armee zurückziehen. Gleichzeitig lehnt es die Hamas bislang ab, ihre Waffen abzugeben. Nach einem Zwischenfall am Münchner Flughafen mit einer Boeing 787-9 hat die Zuständigkeit